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1: Der Bäckerstieg in Aschersleben. Ortsstraßen haben in Deutschland meist Namen, die an Kreuzungen durch Schilder angezeigt werden. In der Regel kommt in jedem Ort jeder Straßenname nur einmal vor, sodass die Straßen durch Nennung von Ort und Namen eindeutig zu identifizieren sind. Bei der Namensgebung greift man gern auf Besonderheiten der Gegend oder auf überlieferte Flurbezeichnungen oder bestimmte Traditionen zurück. So auch bei der Straße der Bäckerstieg. Der Bäckerstieg führt von der Straße über den Brücken auf die alte Burg. Von da führt ein Weg ins Einetal zur Bäckermühle. Den Namen Bäckerstieg soll dieser Weg schon seit dem 16. Jahrhundert haben. Das geht darauf zurück, dass die Bäckergilde die unterhalb der Erdkerbe an der Eine gelegene Bäckermühle im Besitz hatte. Dies ist nicht ganz von der Hand zu weisen, da die Bäckermühle erst ab 1940 eine Gastwirtschaft wurde und ein beliebtes Ausflugslokal für die Aschersleben Bürger bildete und sich so dieser Name eingebürgert haben kann. Offiziell erhielt diese Straße ihren Namen durch einen Beschluss der Stadtverordneten am 11. Januar 1913. Eine Bäckerei selbst gab es in dieser Straße allerdings zu keiner Zeit. Vor dem 16. Jahrhundert gab es schon einmal einen Bäckerstieg in unserer Stadt. Es war die heutige Straße hinter dem Turm. Dies war ein Bericht über Straßennamen und ihre Bedeutung. Heute der Bäckerstieg in Aschersleben für Radio HBW, gesprochen von Jörg Buschmann.

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1: Pullman City 2, eine Westernstadt im Harz. Pullman City 2 liegt am Ortsrand von Hasselfelde in einer schönen Gegend des Ostharzes, unweit des Brockens. Auf einem Areal von 100.000 Quadratmetern wurde eine Westernstadt aus der Mitte des 19. Jahrhunderts nachgebaut. In diesem Themenpark werden die Besucher in das 19. Jahrhundert zurückversetzt und können amerikanische Geschichte und Kultur hautnah erleben. Es gibt ein breit angelegtes Unterhaltungsprogramm, das für Groß und Klein gleichermaßen geeignet ist. In diesem Programm wird das Konzept der Gewaltfreiheit verfolgt und auf Schießereien, Aufhängeszenen und andere Gewaltdarstellungen vollkommen verzichtet. Neben Tiergehegen und Abenteuerspielflächen stehen Übernachtungsmöglichkeiten in Blockhütten und Indianertippis mit Lagerfeuerstellen zur Verfügung. Für Pferdefreunde stehen Kutschen, Ponys und Trailpferde, mit denen man sich im gesamten Park und Umfeld vergnügen kann, bereit. Im Goldwaschcamp besteht die Möglichkeit, unter Anleitung nach Gold zu suchen. Zahlreiche Exponate der indianischen Kultur und dem Wilden Westen können im Indianer- bzw. Cowboy-Museum betrachtet werden. Im Big Moose Saloon mit Music Hall treten Livebands auf, Tanz- und Country-Musikfreunde kommen dabei voll auf ihre Kosten. In der groß angelegten Erlebnisgastronomie ist bestens für das leibliche Wohl gesorgt. Freuen Sie sich auf ein außergewöhnliches Erlebnis in Pullman City 2, einer Westernstadt im Harz bei Hasselfelde. Eleonore Hebestreit, Radio HWW.

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1: Die Leninstraße in Quedlinburg. Für gewöhnlich stellen wir Ihnen an dieser Stelle die Herkunft der Namen aktueller Straßen von Quedlinburg vor. Heute weichen wir einmal davon ab und zäumen das Pferd sozusagen von hinten auf. Diese Straße wurde im Zusammenhang mit dem Bau der Eisenbahn und des Bahnhofes angelegt. So verläuft dann auch die Straße vom Kreisverkehr am Bahnhofsvorplatz in westlicher Richtung parallel zur Eisenbahnstrecke. 1862 hieß diese Straße in Richtung Stumpfsburger Brücke auch Stumpfsburger Straße. Der andere Teil hieß Harzweg. In der Stadtverordnetenversammlung vom 2. April 1950 wurden diese beiden Straßen zur Leninstraße umbenannt. Dadurch wurde eine Änderung der Nummerierung erforderlich. Anhand der Jahreszahl 1950 dürfte der Grund der Umbenennung nicht allzu schwer zu erraten sein. Eine Leninstraße musste damals jede Stadt, die was auf sich hielt, einfach haben. Eben eine Sache des Zeitgeistes. Auf einer Tafel unterhalb des Straßennamensschildes war neben dem Geburts- und Sterbedatum Lenins weiter vermerkt: Führer des Weltproletariats verwirklicht die Ideen von Marx und Engels im Sieg der großen sozialistischen Oktoberrevolution. Da auch der Zeitgeist einer Änderung unterworfen ist, erfolgte nach der Wende eine Kehrtwende und aus der Leninstraße wurde wieder der Harzweg. Dies war ein Bericht über die Leninstraße in Quedlinburg, gesprochen von Annabel Müller für Radio HBW.

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1: 3 Uhr.
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2: Es kühlt sich nur wenig ab, trotz klarem Himmel. Die Temperaturen liegen am Morgen bei 18 Grad. Und der Tag wird wieder von der Sonne beherrscht. Manchmal gibt es kleinere Wölkchen, die aber nichts daran ändern, dass es bis zu 34 Grad warm wird. Und der weitere Trend, der Freitag ist nicht viel anders. Bis zu 36 Grad sind drin. Der Sonnabend bringt im Laufe des Tages einige Wolken, die dann aber bald wieder weg sind, bei 38 Grad. Am Sonntag ist es ähnlich heiß, aber wahrscheinlich werden es nicht ganz 40 Grad. Eine irgendwie erholsame Nacht wünscht Ihnen Steffen Erfurt.
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1: Schöner Blick, eine Straße in Stassfurt. Heutzutage sind Straßennamen für eine Orientierung im Straßennetz unentbehrlich. Straßen erzählen aber auch Geschichten und sind so entscheidender Bestandteil der Chronik einer Stadt. Bei dieser Namensvergabe haben die Stadtväter sich einst wohl von der Natur leitend lyrisch gezeigt. Die Straße mit dem zunächst eigenwillig wirkenden Namen Schöner Blick verläuft rechtzeitig entlang der Bode und wird bereits seit 1880 so genannt. Entstanden ist dieser Name wohl aufgrund der einst herrlichen Lage an der Bode und dem schönen Blick auf das Ufergebiet herum. Im Osten trifft sie auf die Pfannerhöhe und im Westen auf den Hohlweg. Dies war ein kurzer Bericht über Straßennamen in Stassfurt und heute über die Straße Schöner Blick, gesprochen von Gerda Karl für Radio HBW.

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1: Die Leninstraße in Quedlinburg. Für gewöhnlich stellen wir Ihnen an dieser Stelle die Herkunft der Namen aktueller Straßen von Quedlinburg vor. Heute weichen wir einmal davon ab und zäumen das Pferd sozusagen von hinten auf. Diese Straße wurde im Zusammenhang mit dem Bau der Eisenbahn und des Bahnhofes angelegt. So verläuft dann auch die Straße vom Kreisverkehr am Bahnhofsvorplatz in westlicher Richtung parallel zur Eisenbahnstrecke. 1862 hieß diese Straße in Richtung Stumpfsburger Brücke auch Stumpfsburger Straße. Der andere Teil hieß Harzweg. In der Stadtverordnetenversammlung vom 2. April 1950 wurden diese beiden Straßen zur Leninstraße umbenannt. Dadurch wurde eine Änderung der Nummerierung erforderlich. Anhand der Jahreszahl 1950 dürfte der Grund der Umbenennung nicht allzu schwer zu erraten sein. Eine Leninstraße musste damals jede Stadt, die was auf sich hielt, einfach haben. Eben eine Sache des Zeitgeistes. Auf einer Tafel unterhalb des Straßennamensschildes war neben dem Geburts- und Sterbedatum Lenins weiter vermerkt: Führer des Weltproletariats verwirklicht die Ideen von Marx und Engels im Sieg der großen sozialistischen Oktoberrevolution. Da auch der Zeitgeist einer Änderung unterworfen ist, erfolgte nach der Wende eine Kehrtwende und aus der Leninstraße wurde wieder der Harzweg. Dies war ein Bericht über die Leninstraße in Quedlinburg, gesprochen von Annabel Müller für Radio HBW.

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1: Die Bruderschaften in Staßfurt. In Staßfurt bestanden keine klösterlichen Niederlassungen. Es existierten aber geistliche Bruderschaften. Im Dezember 1439 bestätigte Burchard III. Von Halberstadt die Fronleichnamsbruderschaft, die auch Brüderschaft des Heiligen Blutes genannt wurde. Als Kalandsbruderschaft fanden die Zusammenkünfte der Mitglieder regelmäßig am ersten Tag des Monats statt. Die Hauptanliegen dieser Vereinigung waren sozialer Natur, zum Beispiel Armenspeisung und Krankenpflege. Während der Fronleichnamsbruderschaft die adligen und wohlhabenden Bürger der Stadt angehörten, waren die Arbeiter der Saline in der St. Laurentius-Brüderschaft zusammengeschlossen. Ein Gründungsdatum fehlt, aber man kann das 15. Jahrhundert für die Entstehung annehmen. Über den religiösen Rahmen hinaus könnte man hier von einer Art vorgewerkschaftlicher Interessenvertretung sprechen. Die Laurentius-Brüderschaft überdauerte die Reformation und löste sich erst aufgrund des Niederganges der Saline im 19. Jahrhundert auf. Der Name der Laurentius-Brüderschaft in Staßfurt ist auf den heiligen Laurentius zurückzuführen, der im Salinenwesen ein beliebter Schutzpatron war. Eleonore Hebestreit, Radio HBW.

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2: 4 Uhr.
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4: Es kühlt sich nur wenig ab, trotz klarem Himmel. Die Temperaturen liegen am Morgen bei 18 Grad. Und der Tag wird wieder von der Sonne beherrscht. Manchmal gibt es kleinere Wölkchen, die aber nichts daran ändern, dass es bis zu 34 Grad warm wird. Und der weitere Trend, der Freitag ist nicht viel anders. Bis zu 36 Grad sind drin. Der Sonnabend bringt im Laufe des Tages einige Wolken, die dann aber bald wieder weg sind, bei 38 Grad. Am Sonntag ist es ähnlich heiß, aber wahrscheinlich werden es nicht ganz 40 Grad. Eine irgendwie erholsame Nacht wünscht Ihnen Steffen Erfurt.
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1: Der Buschmühlenweg in Aschersleben. Den Buschmühlenweg findet man entlang des Mühlgrabens im Busch, unterhalb der Eisenbahnstrecke von Aschersleben nach Halle. Bei der Namensgebung für eine Straße wurde in der Vergangenheit gern auf Besonderheiten der Gegend, auf überlieferte Flurbezeichnungen oder besondere Gebäude zurückgegriffen. So auch beim Buschmühlenweg. Und wenn von einem Mühlgraben die Rede ist, darf normalerweise auch eine Mühle nicht fehlen. So auch hier. Der Mühlgraben verläuft von der Buschmühle bis hin zu seiner Einmündung in die Eine. Seinen Namen erhielt der Buschmühlenweg also nach der Buschmühle. Sie wird 1559 als Stieblersche Mühle erstmals erwähnt. Im Jahre 1791 wurde eine Walkmühle angebaut. Seit 1922 ist die Mühle Stadtbesitz. Dies war ein Bericht über Straßennamen und ihre Herkunft, heute der Buschmühlenweg in Aschersleben, für Radio HBW, gesprochen von Jörg Buschmann.

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1: Über historische Gebäude der Stadt Barby. Die Johanneskirche. Das älteste Bauwerk der Stadt Barby ist die Johanneskirche, auch Schlosskirche genannt. Sie wurde im 13. Jahrhundert als Klosterkirche der Franziskaner erbaut. Als frühgotischer Bruchsteinbau ist sie von sehr einfacher Bauweise. Bei den letzten umfassenden Baumaßnahmen in den 30er Jahren des 19. Jahrhunderts wurde das äußere Mauerwerk der Kirche freigelegt. Im 14. Jahrhundert wurde die Kirche nach einem Klosterbrand wiederhergestellt. Sie diente als Schloss- und Begräbniskirche, was an den Grabplastiken an den Wänden deutlich erkennbar ist. Namenspatron der Kirche ist Johannes der Täufer. Das Gebäude ist 40 Meter lang und 10 Meter breit. Ein Grabmal von 1380 mit der Darstellung der Anbetung des Christuskindes und eine holzgeschnitzte Madonna auf der Mondsichel sind von hohem Altertumswert. Von besonderer Bedeutung sind auch der Grabaltar und die Buntglasfenster im Ostgiebel hinter dem Altar. Auf ihnen werden Szenen aus der Geschichte Jesu dargestellt. Das einzige neuromantische Instrument im Landkreis Schönebeck, welches in seiner ursprünglichen Art erhalten geblieben ist, ist die von der Firma Rühlmann gebaute Orgel. Sie hörten Wissenswertes über die Johanneskirche der Stadt Barby, gesprochen von Eileen Buck.

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1: Das Rittertor und der Seigerturm in Stolberg. Stolberg hat keine Stadtmauer, nie gehabt und wegen seiner Lage wohl auch nicht gebraucht. Oder besser gesagt, für eine komplexe Stadtbefestigung mittels Stadtmauer und Wehrtürmen war einfach kein Platz. So sind das mittelalterliche Tor und der Turm in der Stadt Stolberg auch nicht Teil einer umfassenden Stadtbefestigung. Da ist zum einen der Seigerturm. Dieser runde Turm steht am südlichen Rand des Marktplatzes der Kleinstadt. Durch ihn hindurch führte die sehr enge Ausfahrt vom Marktplatz. Der Turm aus dem Jahre 1282 bildete eins der inneren Stadttore. Wer auf den Markt wollte, musste durch das Tor des Turmes hindurch. Die eigentliche Tordurchfahrt ist über die Zeit hinweg nicht erhalten geblieben. Der Name des Turms geht auf die Seiger-Schmelzhütte zurück, die sich in mittelalterlicher Zeit neben ihm befand. Der untere Teil des Turms besteht aus Bruchstein. 1832 wurde der obere Teil des Turms in Backsteinbauweise erneuert. Der Turm erhielt damals auch seine heutige Haube mit doppelter Laterne. Zum anderen gibt es noch das Rittertor. Das Tor befindet sich am westlichen Ende der Stolberger Rittergasse, also stadtauswärts, und schützte den westlichen Zugang zur Stadt. Das Rittertor entstand Ende des 13. Jahrhunderts als Torhaus über einer Durchfahrt. Es trug ursprünglich den Namen Eselsgässer Tor und der ehemalige Name der heutigen Rittergasse lautete Eselsgasse. Neben dem Tor befanden sich die Stallungen der Esel, mit denen Waren zum Schloss Stolberg hinauftransportiert wurden. Das äußere Tor trug kleine Ecktürme. Im Herbst des Jahres 1635 stürzte das Tor teilweise ein. Heimkehrende Bewohner Stolbergs hatten mit ihren Kindern erst kurz zuvor das Tor passiert. Nach einer Ausbesserung stürzte das Gebäude während eines Sturms 1640 erneut ein und wurde danach grundlegend erneuert. Das war der Beitrag Das Rittertor und der Seigerturm in Stolberg. Sprecher war Gottfried Bayer für Radio HBW.

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2: Die Sonne dreht wieder auf. Bestenfalls ein paar Schleierwolken sind da. Die Höchsttemperaturen liegen heute bei 34 Grad. Morgen sollte man sich auf 36 Grad einstellen. Die Sonne ist wieder in Bestform. Schattige Plätze könnten begehrt sein. Der weitere Trend: am Sonnabend zeigen sich nachmittags vermehrt Wolken, es werden 38 Grad erwartet, am Sonntag auch, die 40 wird wohl verfehlt, Gewitter lassen auch noch auf sich warten und kommen wohl erst am Montag, dann aber zusammen mit einem Sprung nach unten auf 25 Grad. Ich bin Steffen Erfurt, kommen Sie gut durch den Tag.
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1: Der Ort Winningen. Zur ersten Erwähnung des Ortes Winningen kam es im Jahre 1060, als Kaiserin Agnes Winningen dem Erzbischof Engelhard von Magdeburg mit einer Urkunde überließ. Gut 80 Jahre später entstand die erste Kirche und im 13. Jahrhundert wurde zum Schutz der Winninger Bürger die erste Wehranlage errichtet. Das 1293 gegründete Klostergut bestimmte über viele Jahrzehnte die Ortsentwicklung. Dieses Kloster wurde, wie viele andere auch, im Bauernkrieg vollständig zerstört. Auch der Dreißigjährige Krieg brachte 1631 dem Ort nicht viel Gutes. Große Teile fielen der Zerstörung und den Bränden zum Opfer. Über 10 Jahre wüst galt 1643 Winningen wieder als bewohnt und wurde von Preußen an den Schweden Hans Christoph von Königsmark verpfändet. Die Besitzer wechselten in der Folgezeit noch des Öfteren. Der bestimmende Broterwerb der Einwohner war die Landwirtschaft. Zu den ortsprägenden Gebäuden zählt heute die Klosterkirche, auch Dom genannt. Sie steht zwischen 2 Scheunen. Das Gesamtbild zeigt von außen gesehen eine geschlossene Mauer. Sie hörten Historisches zu Winningen. Eleonore Hebestreit, Radio HBW.

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1: Blauer Himmel wieder von morgens bis abends, mehr tut sich nicht. Alles, was sich ändert, sind die Temperaturen, die kommen auf 34 Grad. So zeigt sich auch der morgige Freitag mit Höchsttemperaturen von 36 Grad. Und der weitere Trend, am Sonnabend bewölkt es sich vorübergehend bei 38 Grad. Der Sonntag bringt um die 39, abends sind Gewitter möglich, aber wohl erst am Montag tut sich was in Sachen Regen und auch eine Abkühlung auf 25 Grad. Steffen Erfurt wünscht einen angenehmen Tag.

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1: Megazipline, die etwas andere Art, einen Berg hinunter zu kommen. Wie kommt man einen Berg hinunter? Nun, man kann laufen, fahren oder etwas spektakulärer bei entsprechenden Windverhältnissen mit einem Gleitschirm hinabfliegen. Ist dann noch ein Gewässer dazwischen, wird man entweder eine Brücke oder ein Boot benutzen müssen. Es gibt aber auch eine ganz andere Art, von der einen Seite der Rappode-Talsperre zur anderen Seite zu gelangen. Und die hat es durchaus in sich. Da dürfte selbst beim hartgesottensten Adrenalinausstoß pur garantiert sein. Die Rede ist von der bislang größten Doppelseilrutsche Europas. Und die steht in unserer Region, oberhalb der Rappode-Talsperre bei Wendefurt. Nach dem Anlegen des Sicherheitsgeschirrs, das mit dem in die Tiefe führenden Seil über eine Rolle verbunden ist, stürzen sich die Mutigen bäuchlings am Startturm hinab in die Tiefe. An dem über das untere Becken der Rappode-Talsperre gespannten Seil geht es dann auf die 1 Kilometer lange Strecke hinüber an das andere Ufer der Wendefurt-Talsperre. Dabei wird ein Höhenunterschied von 120 Metern überwunden. Da kommt man dann auch ganz schnell auf eine Höchstgeschwindigkeit von bis zu 85 Stundenkilometer. Während der atemberaubenden Fahrt bietet sich Ihnen ein unglaublicher Blick über das Tal der Bode und den Stausee. Am Zielpunkt angekommen, geht die wilde Fahrt dann sanft abgebremst zu Ende und Sie werden von den Mitarbeitern in Empfang genommen. Das Ganze hört sich gefährlicher an, als es überhaupt ist. Vor jeder Fahrt wird der Teilnehmer gründlich von geschulten und erfahrenen Mitarbeitern eingewiesen und der feste Sitz des Sicherheitsgeschirrs kontrolliert. Wer sich dann hinunterwagt, hat auf jeden Fall seiner Familie, seinen Freunden und Bekannten eine tolle Geschichte zu erzählen. Ein Abenteuer mit nachhaltiger Wirkung. Dies war ein Bericht über die Mega-Zipline im Wendefurt, gesprochen von Silke Duziak für Radio HBW.

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2: 6 Uhr.
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3: Die Sonne dreht wieder auf. Bestenfalls ein paar Schleierwolken sind da. Die Höchsttemperaturen liegen heute bei 34 Grad. Morgen sollte man sich auf 36 Grad einstellen. Die Sonne ist wieder in Bestform. Schattige Plätze könnten begehrt sein. Der weitere Trend: am Sonnabend zeigen sich nachmittags vermehrt Wolken. Es werden 38 Grad erwartet. Am Sonntag auch. Die 40 wird wohl verfehlt. Gewitter lassen auch noch auf sich warten und kommen wohl erst am Montag. Dann aber zusammen mit einem Sprung nach unten auf 25 Grad. Ich bin Steffen Erfurt, kommen Sie gut durch den Tag.
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1: Das Wintergoldhähnchen, einer der kleinsten heimischen Vögel. Um gleich von vornherein jeden Irrtum zu vermeiden, sei weniger Vogelkundigen gesagt. Die Wintergoldhähnchen haben rein gar nichts mit einem Bräuler oder wie es heute heißt, Brathähnchen zu tun. Außer vielleicht, dass beide zu der Klasse der Vögel gehören. Und an einem Wintergoldhähnchen hätten sie beim Essen auch nicht viel Freude, denn Wintergoldhähnchen sind noch kleiner als ein Zaunkönig. Gemeinsam mit den Sommergoldhähnchen zählen sie von der Größe her zu den kleinsten Vögeln in Europa. Und da wir gerade bei den Sommergoldhähnchen sind, die sind im Unterschied zu den Wintergoldhähnchen nicht das ganze Jahr über hier bei uns in unserer Ecke zu finden. Mit seinen etwa 9 cm Körpergröße wiegt das Wintergoldhähnchen nur zwischen 4 und 7 Gramm. Der Körper dieses Vogels wirkt stets rundlich aufgeplustert, da das längere Nackengefieder den Hals bedeckt und der Kopf dadurch nicht klar vom Körper abgehoben ist. Das Männchen, auch die Weibchen, haben einen auffällig farbig abgesetzten Scheitelstreif, der an den Seiten durch kleine schwarze Federn begrenzt ist. Bei den Weibchen ist der Scheitelstreif rein gelb bis gelbgrün. Bei Männchen ist der Scheitelstreif dagegen im Zentrum orange und im Randbereich gelb. Die orangefarbenen Federchen der Mitte sind jedoch meist durch die gelben Randfedern bedeckt, sodass in freier Natur die Geschlechter häufig nicht zu unterscheiden sind. Es ist zudem leicht, mit dem Sommergoldhähnchen zu verwechseln. Das hat aber, anders als das Wintergoldhähnchen, einen schwarzen Augenstreifen. Auch die Reviere dieser beiden Vogelarten, die sich in vielerlei Hinsicht ähneln, überlappen sich sogar gelegentlich. Das Wintergoldhähnchen steht jedoch in keiner direkten Nahrungskonkurrenz mit dem Sommergoldhähnchen, da es sich mit seinem Nahrungsspektrum auf kleinste Beutetiere spezialisiert hat und anders als das Sommergoldhähnchen diese bevorzugt an der Unterseite von Ästen sucht. Wintergoldhähnchen brüten überwiegend in Nadelbäumen. Sie verwenden zum Bau ihrer Nester unter anderem Spinnstoffe aus den Eierkokons von Spinnen und den Gespinsten einiger Raupenarten und errichten dadurch ein besonders stabiles Hängenest. Es ist so gut isoliert, dass das Weibchen bei jeder Witterung bis zu 25 Minuten die zu bebrütenden Eier verlassen kann, ohne dass diese auskühlen. Und dann ist da noch die Stimme des Wintergoldhähnchens. Der Gesang und die Rufe der Wintergoldhähnchen sind so hoch, dass sie von vielen Menschen gar nicht oder nur in unmittelbarer Nähe wahrgenommen werden können. Wintergoldhähnchen sind sehr territoriale Tiere. Vor allem dort, wo Fichten vorkommen, sind in den Baumwipfeln auch diese kleinen Sänger anzutreffen. Ihr Bestand unterliegt erheblichen Schwankungen. Ursache hierfür sind die hohen Verluste während sehr harter Winter und Emissionsschäden in Fichtenwäldern. Die unmittelbare Wirkung des sauren Regens auf den Bestand liegt darin, dass die ausgedünnten Äste den Wintergoldhähnchen keinen ausreichenden Schutz mehr bieten und das Nahrungsangebot stark beeinträchtigt wird. Bei den letzten Winterzählungen des Naturschutzbundes war ihr Aufkommen im Salzlandkreis höher als im Harz oder im Mansfelder Land. Aber vielleicht sind sie auch so klein, dass sie leicht zu übersehen sind. Dies war ein Bericht über das Wintergoldhähnchen, einer der kleinsten heimischen Vögel, gesprochen von Gerda Karl für Radio HBW.

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1: Blauer Himmel wieder von morgens bis abends, mehr tut sich nicht. Alles, was sich ändert, sind die Temperaturen, die kommen auf 34 Grad. So zeigt sich auch der morgige Freitag mit Höchsttemperaturen von 36 Grad. Und der weitere Trend, am Sonnabend bewölkt es sich vorübergehend bei 38 Grad. Der Sonntag bringt um die 39, abends sind Gewitter möglich, aber wohl erst am Montag tut sich was in Sachen Regen und auch eine Abkühlung auf 25 Grad. Steffen Erfurt wünscht einen angenehmen Tag.

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2: Die Blumenstraße in Stassfurt. Heutzutage sind die Straßennamen für eine Orientierung im Straßennetz unentbehrlich. Straßen erzählen aber auch Geschichten und sind so entscheidender Bestandteil der Chronik einer Stadt. In der Blumenstraße von Stassfurt entstanden Ende des 19. Jahrhunderts Wohnhäuser für viele Arbeiter und Bergleute, die von der fortschreitenden Industrialisierung Stassfurts angezogen wurden. Bevor hier aber die Häuser auf der grünen Wiese gebaut wurden, gehörte die Fläche dem Handelsgärtner Krieg, dem Stassfurter auch als Kriegsche Wiesen bekannt. Da lag es nahe, den Namen aus dem Bereich der Flora und Fauna zu wählen. Die Blumenstraße finden Sie, wenn Ihnen die Kriegschen Wiesen nichts sagen, linker Hand abbiegen von der hohen Erxlemer Straße. Die Blumenstraße in Stassfurt. Laura Danilak für Radio HBW.

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1: 7 Uhr.
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3: Die Sonne dreht wieder auf. Bestenfalls ein paar Schleierwolken sind da. Die Höchsttemperaturen liegen heute bei 34 Grad. Morgen sollte man sich auf 36 Grad einstellen. Die Sonne ist wieder in Bestform. Schattige Plätze könnten begehrt sein. Der weitere Trend: am Sonnabend zeigen sich nachmittags vermehrt Wolken. Es werden 38 Grad erwartet. Am Sonntag auch. Die 40 wird wohl verfehlt. Gewitter lassen auch noch auf sich warten und kommen wohl erst am Montag. Dann aber zusammen mit einem Sprung nach unten auf 25 Grad. Ich bin Steffen Erfurt, kommen Sie gut durch den Tag.
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0: Ja, was kann man dazu sagen? Hula Hoop und Pilates sind eine ideale Kombination für ganzheitliche Gesundheit. Während Hula Hoop spielerisch die Ausdauer fördert, die Fettverbrennung ankurbelt und die Koordination verbessert, stärkt Pilates gezielt die Tiefenmuskulatur, insbesondere Bauch, Rücken und Beckenboden. Gemeinsam sorgen sie damit für eine bessere Haltung, mehr Stabilität in der Körpermitte und ein gesteigertes Körperbewusstsein. Gleichzeitig wirken die Übungen entspannend, bauen Stress ab und machen einfach Spaß. Perfekt, um Körper und Geist in Balance zu bringen.
1: Ist dafür eine Anmeldung nötig?
0: Ja, unbedingt anmelden. Am einfachsten geht das über kvhs.salzlandkreis.de oder Sie besuchen uns einfach in der Augusta-Promenade 44 in Aschersleben.
1: Dann kann ich nur sagen, sportfrei und viel Spaß. Vielen Dank, Herr Hartkopp, dass Sie uns das vorgestellt haben heute und bis zum nächsten Mal.
0: Ja, bis zum nächsten Mal, Frau Heinel. Tschüss.
1: Ciao. Im Studio für Sie waren heute Herr Alexander Hartkopp und Vanessa Heinel.

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1: Blauer Himmel wieder von morgens bis abends, mehr tut sich nicht. Alles, was sich ändert, sind die Temperaturen, die kommen auf 34 Grad. So zeigt sich auch der morgige Freitag mit Höchsttemperaturen von 36 Grad. Und der weitere Trend, am Sonnabend bewölkt es sich vorübergehend bei 38 Grad. Der Sonntag bringt um die 39, abends sind Gewitter möglich, aber wohl erst am Montag tut sich was in Sachen Regen und auch eine Abkühlung auf 25 Grad. Steffen Erfurt wünscht einen angenehmen Tag.

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1: Na, dann wollen wir mal. Ich bin Steffen Erfurt. In Neuplattendorf freut man sich auf viele Gäste beim Lindenfest. Der Dorfclub hat wieder einiges auf die Beine gestellt, und zwar morgen bis zum Sonntag in Neuplattendorf. In Aschersleben ist wieder das Maislabyrinth aus dem Boden geschossen. Auf über 40.000 Quadratmetern entstand wieder ein einzigartiger Freizeit- und Kulturraum für Familien, Kinder, Vereine und Besucher aus der ganzen Umgebung. Dabei können Sie nicht nur herumirren, sondern auch viele Höhepunkte erleben, etwa Open-Air-Kino, ein Kinderspieleparadies, einen Biergarten, und an den Wochenenden wird das Maislabyrinth zur Bühne für das vielfältige Vereinsleben der Region. Vielleicht hilft ja auch der Familienhund, den Ausgang schneller zu finden, denn auch sie dürfen hinein, wenn sie angeleint sind. Das Maislabyrinth in Aschersleben geht in die nächste Saison, morgen bis zum 16. August zwischen der Holmer Chaussee und dem Rheinstädter Weg. Country- und Western-Fans kommen in Hettstedt auf ihre Kosten. Die Musik von Rick Dyan verbindet klassische Nashville-Elemente mit modernem Country-Drive. Der Sound wirkt vertraut und zeitgemäß zwischen rockigen Abtemponummern und gefühlvollen Balladen, abwechslungsreich und publikumsnah. Rick Dyan spielt Open Air morgen um 19 Uhr im Kunstzuckerhut Hettstedt. In Quedlinburg können Sie die Stadt erkunden. Auf der nächsten Sonderführung geht's zurück in die Zukunft. Nicht nur Äbtissinnen, Pröbstinnen oder Stiftsdamen, sondern auch unzählige Bürgerinnen, Handwerkerfrauen, Ackerbürgerinnen und Kaufmannsfrauen sind in den Quedlinburger Annalen aufgeführt. Die geschwätzige Magd nimmt Sie mit vom Mittelalter bis in die Neuzeit am Sonnabend ab 10 Uhr ab der Quedlinburg-Information. Zeitlich sind wir da schon richtig. Jetzt gibt's auf der Burg Falkenstein das Minneturnier. 2006 waren erstmals 7 Sänger im Wettstreit angetreten. Seitdem lockt die mittelalterliche Liebeslyrik Jahr für Jahr Fans des Minnesangs in den Harz. Diesmal, zum 20-jährigen Jubiläum, treten ausschließlich Sieger der bisherigen Turniere an. Also ein Best of Falkenstein am Sonnabend um 19.30 Uhr auf der Burg Falkenstein. In Thale steht wieder ein Musical auf dem Spielplan des Bergtheaters Walpurga. Die in einem Konflikt zwischen Gut und Böse gefangen ist. Der Stoff verbindet spannende Handlungselemente mit mitreißender Musik, modernem Tanz und spektakulärer Bühnentechnik. In der Inszenierung unter der Regie von Ronny Große wirken namhafte Darsteller mit, so etwa Angelika Milster und Sebastian Retzel. Premiere ist am Sonnabend um 20 Uhr im Bergtheater in Thale, und bis Mitte September gibt's insgesamt 10 weitere Aufführungen. Einen musikalischen Gottesdienst können Sie in Quedlinburg besuchen. Seit über 20 Jahren befindet sich Quedlinburg am letzten Juniwochenende im Swingfieber. Und eine Band gestaltet immer einen Sonntagsgottesdienst. In diesem Jahr ist es Jazz-Infusion aus der Schweiz. Auch der Jugendchor der evangelischen Kirchengemeinde ist zu hören. Den Swing-Gottesdienst finden Sie am Sonntag um 10.30 Uhr in der Benedikti-Kirche in Quedlinburg. Und auch in Aschersleben wird eingeladen, die Stadt zu erkunden. Entdecken Sie eine beeindruckende architektonische Vielfalt, die von modernen und zeitgenössischen Bauwerken bis hin zur Renaissance, dem Barock und der Gotik reicht. Erhalten Sie einen Einblick in die wechselvolle Baugeschichte und das kulturelle Erbe der Stadt auf den Aschersleber Architekturen am Sonntag um 10.30 Uhr ab der Touristinformation. Soweit der heutige Einblick in die Freizeittipps, und vielleicht nochmal zum Schluss der Hinweis: Wegen der hohen Temperaturen ist es natürlich möglich, dass die ein oder andere Veranstaltung ausfällt. Schauen Sie mal nach, sonst stehen Sie möglicherweise vor der Tür, und das will ja niemand. Ansonsten wünsche ich Ihnen viel Spaß im Studio, war Steffen Erfurt.
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2: 8 Uhr.
3: Das Harzbördewetter.
4: Die Sonne dreht wieder auf. Bestenfalls ein paar Schleierwolken sind da. Die Höchsttemperaturen liegen heute bei 34 Grad. Morgen sollte man sich auf 36 Grad einstellen. Die Sonne ist wieder in Bestform. Schattige Plätze könnten begehrt sein. Der weitere Trend: am Sonnabend zeigen sich nachmittags vermehrt Wolken. Es werden 38 Grad erwartet. Am Sonntag auch. Die 40 wird wohl verfehlt. Gewitter lassen auch noch auf sich warten und kommen wohl erst am Montag. Dann aber zusammen mit einem Sprung nach unten auf 25 Grad. Ich bin Steffen Erfurt, kommen Sie gut durch den Tag.
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1: Die Querstraße in Aschersleben. Dass es eine Straße dieses Namens einmal in Aschersleben gegeben hat, wissen wohl nur noch die wenigsten. Lange hat diese Straße auch keinen Bestand. Es waren kaum einmal 10 Jahre. Entstanden sind beim Bau der Junkers Werke zahlreiche Straßen und Wege, die bei der Größe des konzipierten Werkes auch

0: Das Harz-Bördewetter.
1: Blauer Himmel wieder von morgens bis abends, mehr tut sich nicht. Alles, was sich ändert, sind die Temperaturen, die kommen auf 34 Grad. So zeigt sich auch der morgige Freitag mit Höchsttemperaturen von 36 Grad. Und der weitere Trend, am Sonnabend bewölkt es sich vorübergehend bei 38 Grad. Der Sonntag bringt um die 39, abends sind Gewitter möglich, aber wohl erst am Montag tut sich was in Sachen Regen und auch eine Abkühlung auf 25 Grad. Steffen Erfurt wünscht einen angenehmen Tag.

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1: Die Zeit vergeht schnell und wir möchten an diesem 25. Juni natürlich auch zum Geburtstag und zu Hochzeitstagen recht herzlich gratulieren. Beginnen wir in Alterode und wünschen Wilfried Sommer zu seinem 70. Jubiläum alles Gute. Hier in Alterode haben wir auch einen persönlichen Geburtstagsgruß für Christiane Kirchner. Seien Sie nun gespannt und hören gut zu. Liebe Christiane, wir gratulieren herzlich, wünschen beste Gesundheit und sagen, lebe glücklich, froh und heiter noch viele Jahre weiter. Es umarmen dich dein Jürgen, Edda, Marcel, Nadine, Nils, Herbert und Sophie. Na, da können wir uns nur anschließen. Weiter geht es in Aschers Leben. Zuerst gratulieren wir Anneliese König zu einem sehr selten gewordenen Geburtstag. Zufriedenheit, Kraft und Gesundheit, das wünschen wir ihr zu ihrem 100. Jubiläum. Sylvia Kriebel und Hans Lehmann gratulieren wir zum 85. und Renate Falk zum 75. Geburtstag. Angekommen in Brumby wünschen wir Ulrich und Marita Köhlitz zu ihrer goldenen Hochzeit alles Gute, verbinden damit einen angenehmen Tag und für die nächsten gemeinsamen Jahre Gesundheit auf all ihren Wegen. Geburtstagsgrüße schicken wir nun nach Güsten an Margret Goldschmidt zum 75., an Ilona Hammer zum 70., nach Hockerode an Axel Sperling zum 75. Jahrestag. Alles Gute wünschen wir in Hecklingen Ehrentraut Kaufmann zum 80. Jubiläum und Gisela Altsun zum 75. Ehrentag. Wir erreichen die Kupferstadt Hettstedt und beglückwünschen zuerst Rudi und Heidrun Fischer zum 55. Hochzeitstag. Geburtstagsgrüße gehen auch an Gudrun Hauenschild und an Anna Walter zum jeweils 85. sowie an Gerd Oehlmann zum 75. Wiegenfest. Als nächstes werden zwei Jubiläen gefeiert. Herzliche Gratulationen sollen in Ilberstedt Hubert Geida zum 70. und in Achterstedt Siegfried Hampe zum runden 80. erreichen. Wir kommen in Neuendorf an, weil dort eine goldene Hochzeit gefeiert wird. Wir grüßen und gratulieren Gerhard und Anneliese Kranich zu ihrem Ehejubiläum, wünschen einen angenehmen Tag und verbinden damit für die nächsten gemeinsamen Jahre alles Gute. Auf geht's nach Plötzkau. Dort gratulieren wir Martin und Sylvia Wojtaschek zu 60 gemeinsamen Ehejahren, also zur diamantenen Hochzeit, und wünschen auch diesem Ehepaar alles erdenklich Gute. Bevor wir in Schadeleben auch zu einer diamantenen Hochzeit gratulieren, machen wir Stopp in Quenstedt und wünschen Roswitha Danker zum 75. Geburtstag alles Gute. In Schadeleben feiern also Volkert und Lore Meyer ihre diamantene Hochzeit. Wir gratulieren auch diesem Ehepaar, wünschen Glück und Gesundheit auf ihrem weiteren Lebensweg. Angekommen in der Bodestadt Staßfurt beglückwünschen wir Brigitte Kuchenbuch zum 85. Hartmut Escheberg zum 80. Renate Herrmann und Barbara Stellmecke-Hebestadt zum jeweils 70. Geburtstag. Zum Schluss kommen wir nach Westeregeln. Hier haben wir einen persönlichen Gruß für Bärbel Brennecke zum 84. Geburtstag, Hanna Klinkhauf aus Bad Reichenhall und Christel Woschei-Richter nebst Ehemann gratulieren recht herzlich und wünschen alles Gute, vor allem Gesundheit, und das wünschen sie auch ihrem Ehemann Gundolf. Auch beste Wünsche von Radio HBW. Soweit die Gratulation an diesem Donnerstag. Allen genannten und natürlich auch den vielen ungenannten Jubilaren wünschen wir einen schönen Tag im Kreis ihrer Gäste und verbinden für die Zukunft nur das Allerbeste. Gerda Karl vom Radio HBW-Team.
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1: 9 Uhr.
2: Das Harz-Börde-Wetter.
3: Die Sonne dreht wieder auf. Bestenfalls ein paar Schleierwolken sind da. Die Höchsttemperaturen liegen heute bei 34 Grad. Morgen sollte man sich auf 36 Grad einstellen. Die Sonne ist wieder in Bestform. Schattige Plätze könnten begehrt sein. Der weitere Trend: am Sonnabend zeigen sich nachmittags vermehrt Wolken. Es werden 38 Grad erwartet. Am Sonntag auch. Die 40 wird wohl verfehlt. Gewitter lassen auch noch auf sich warten und kommen wohl erst am Montag. Dann aber zusammen mit einem Sprung nach unten auf 25 Grad. Ich bin Steffen Erfurt, kommen Sie gut durch den Tag.
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0: Hey, ich bin Mondjunge und ich grüße alle HörerInnen und Hörer von Radio HBW.
1: Ich freue mich sehr, dass ihr heute mit dabei seid.
0: Ihr hört jetzt meinen Song 43 Hertz, ein Track über die eigene Frequenz, Selbstwert und den Mut, zu dem zu stehen, was einen unverwechselbar macht. Denn es gibt keinen, der schwingt wie du. Viel Spaß mit 43 Hertz.

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1: Die Anfänge von Handwerk und Gewerbe in Aschersleben. Aschersleben wird immer wieder als eine Ackerbauernstadt bezeichnet. Obwohl die städtische Entwicklung und der Wohlstand Aschers-Lebens auch oder gerade auf das Wirken von Handwerkern und Händlern zurückgeht. Sicher, der Anteil und die Präsenz der Landwirte waren groß, zumal Handwerker und Händler nebenbei immer noch Ackerbau betrieben. Aber mit der städtischen Entwicklung, der Bildung von Zünften und der Beteiligung am politischen Geschehen gelangten Handwerker und Händler in der Stadt zu immer größerem Einfluss. Es bildeten sich allmählich Magistrat und Stadträte heraus, wo die angesehensten Handwerker und Händler mitwirkten. Die Kaufleute organisierten sich in Gilden und bauten gemeinschaftlich Hallen, Kauf- und Lagerhäuser. Die Handwerker fanden sich in Zünften zusammen. Schon im 12. Jahrhundert gab es in Aschersleben 6 Gilden. Am Anfang war allerdings die strenge Trennung zwischen Gilde und Zunft noch nicht stark ausgeprägt. Es gab die Gilden der Kaufleute, Schuhmacher, Bäcker, Fleischer, Schneider und der Brauherren. Durch die Verfügung des

0: Das Harz-Bördewetter.
1: Blauer Himmel wieder von morgens bis abends, mehr tut sich nicht. Alles, was sich ändert, sind die Temperaturen, die kommen auf 34 Grad. So zeigt sich auch der morgige Freitag mit Höchsttemperaturen von 36 Grad. Und der weitere Trend, am Sonnabend bewölkt es sich vorübergehend bei 38 Grad. Der Sonntag bringt um die 39, abends sind Gewitter möglich, aber wohl erst am Montag tut sich was in Sachen Regen und auch eine Abkühlung auf 25 Grad. Steffen Erfurt wünscht einen angenehmen Tag.

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1: Johns Paradies liegt nur 5 Minuten von zu Hause entfernt. Zu Hause ist der 10-Jährige Ende der 40er Jahre bei Tante Mimi und Onkel George in der Liverpooler Manlove Avenue. Onkel und Tante bemühen sich liebevoll um den Jungen. Doch ganz wird John das Gefühl nie verlieren, von seiner Mutter Julia abgeschoben worden zu sein. Julia glaubte sich nicht in der Lage, ein Kind alleine großzuziehen, nachdem Johns Vater sich aus der Verantwortung gestohlen hatte. Wenn das Gefühl der Einsamkeit zu übermächtig wird, läuft John in die 5 Minuten entfernte Beaconsfield Road. Hier, im parkähnlichen Garten eines Waisenhauses der Heilsarmee, findet er Leidensgenossen und Spielgefährten. Die Kinder, mit denen er auf Bäume klettert und durch den Park tobt, wissen, wie es ist, ohne Vater und Mutter auskommen zu müssen. Sie sind ihre eigene Familie, in deren Mitte sich John aufgehoben und geborgen fühlt. Erst sehr viel später wird John Lennon auch die Einsamkeit als Quell seiner Kreativität zu schätzen wissen. Doch den Park in der Beaconsfield Road, der ihm in der Kindheit die Geborgenheit gab, die seine Mutter vermissen ließ, vergisst er nie. Es ist Herbst 1966, als John alleine am Strand von Almeria liegt und die Bilder seiner Kindheit vorbeiziehen lässt. Der Beatles-Song, der anschließend aus dem Rückblick entsteht, kann nur so heißen wie das Waisenhaus, das er für immer leben lässt. Strawberry Fields Forever.

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3: 10 Uhr.
4: Das Harz-Börde-Wetter.
5: Die Sonne dreht wieder auf. Bestenfalls ein paar Schleierwolken sind da. Die Höchsttemperaturen liegen heute bei 34 Grad. Morgen sollte man sich auf 36 Grad einstellen, die Sonne ist wieder in Bestform, schattige Plätze könnten begehrt sein. Der weitere Trend, am Sonnabend zeigen sich nachmittags vermehrt Wolken, es werden 38 Grad erwartet, am Sonntag auch, die 40 wird wohl verfehlt, Gewitter lassen auch noch auf sich warten und kommen wohl erst am Montag, dann aber zusammen mit einem Sprung nach unten auf 25 Grad. Ich bin Steffen Erfurt, kommen Sie gut durch den Tag.
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1: Ernst Gottfried Hornung, Apotheker und Naturforscher. Ernst Gottfried Hornung war kein waschechter Aschersleben, denn er wurde in Frankenhausen am Fuß des Kiffhäusers geboren. Am 15. September 1795 kam er als Sohn der Kaufmannsfamilie Johann Christian Hornung zur Welt. Die Familie gehörte zu den angesehensten der Stadt. Er war das jüngste von 8 Geschwistern. In Frankenhausen verbrachte er seine Kindheit und die Schulzeit. In der Apotheke des Hofrates und Professors Tromsdorf in Erfurt konnte er mit 15 Jahren eine Ausbildung zum Apotheker antreten. Von 1810 bis 1813 war er als Lehrling in dessen Apotheke tätig. 1813 wechselte er in das Chemisch-Pharmazeutische Institut Tromsdorfs, das er aber ein Jahr später wieder verließ. Es schlossen sich Dienstjahre an, die ihn nach Coburg, Aachen und Genf führten. Dort vervollständigte Hornung seine Chemiekenntnisse. An der Berliner Universität besuchte er Vorlesungen. Dort bestand er seine Staatsprüfung, die ihn dann endlich befähigte, eine Apotheke zu leiten, sowie Lehrlinge und Gehilfen im Apothekerberuf auszubilden. Die Suche nach einer passenden Apotheke führte ihn nach Aschersleben. Im Oktober 1823 kaufte er die Ratsapotheke. Für die Botanik blieb in den ersten Jahren wenig Zeit. Mit Festigung seiner Verhältnisse eröffnete sich dieser Freiraum wieder. Bis zu seinem Lebensende, am 30. September 1862, ist er Aschersleben treu geblieben. Er war in dieser Zeit mit zahlreichen Aktivitäten innerhalb und

Auge und brachte es dabei durchaus zu wissenschaftlichem Ruf. Ein in diesem Zusammenhang in Aschersleben gegründeter Verein erweiterte sich bald zum Naturwissenschaftlichen Verein des Harzes. Zu den Gründungsmitgliedern gehörten neben Ernst Gottfried Hornung, der Ratmann Friedrich Körte, die Lehrer August Lüben und Dr. Christian Suffrian. Später kam der Lehrer Wölfer hinzu. Diese Vereinsarbeit in Aschersleben zog ihre Kreise bald über die Stadtgrenzen hinaus. Dies war ein Bericht über Ernst Gottfried Hornung, Apotheker und Naturforscher, gesprochen von Gerda Karl für Radio HBW.

0: Das Harz-Bördewetter.
1: Blauer Himmel wieder von morgens bis abends, mehr tut sich nicht. Alles, was sich ändert, sind die Temperaturen, die kommen auf 34 Grad. So zeigt sich auch der morgige Freitag mit Höchsttemperaturen von 36 Grad. Und der weitere Trend, am Sonnabend bewölkt es sich vorübergehend bei 38 Grad. Der Sonntag bringt um die 39, abends sind Gewitter möglich, aber wohl erst am Montag tut sich was in Sachen Regen und auch eine Abkühlung auf 25 Grad. Steffen Erfurt wünscht einen angenehmen Tag.
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1: Na, dann wollen wir mal. Ich bin Steffen Erfurt. In Neuplattendorf freut man sich auf viele Gäste beim Lindenfest. Der Dorfclub hat wieder einiges auf die Beine gestellt, und zwar morgen bis zum Sonntag in Neuplattendorf. In Aschersleben ist wieder das Maislabyrinth aus dem Boden geschossen. Auf über 40.000 Quadratmetern entstand wieder ein einzigartiger Freizeit- und Kulturraum für Familien, Kinder, Vereine und Besucher aus der ganzen Umgebung. Dabei können Sie nicht nur herumirren, sondern auch viele Höhepunkte erleben, etwa Open-Air-Kino, ein Kinderspieleparadies, einen Biergarten, und an den Wochenenden wird das Maislabyrinth zur Bühne für das vielfältige Vereinsleben der Region. Vielleicht hilft ja auch der Familienhund, den Ausgang schneller zu finden, denn auch sie dürfen hinein, wenn sie angeleint sind. Das Maislabyrinth in Aschersleben geht in die nächste Saison, morgen bis zum 16. August zwischen der Holmer Chaussee und dem Rheinstädter Weg. Country- und Western-Fans kommen in Hettstedt auf ihre Kosten. Die Musik von Rick Dyan verbindet klassische Nashville-Elemente mit modernem Country-Drive. Der Sound wirkt vertraut und zeitgemäß zwischen rockigen Abtemponummern und gefühlvollen Balladen, abwechslungsreich und publikumsnah. Rick Dyan spielt Open Air morgen um 19 Uhr im Kunstzuckerhut Hettstedt. In Quedlinburg können Sie die Stadt erkunden. Auf der nächsten Sonderführung geht's zurück in die Zukunft. Nicht nur Äbtissinnen, Pröbstinnen oder Stiftsdamen, sondern auch unzählige Bürgerinnen, Handwerkerfrauen, Ackerbürgerinnen und Kaufmannsfrauen sind in den Quedlinburger Annalen aufgeführt. Die geschwätzige Magd nimmt Sie mit vom Mittelalter bis in die Neuzeit am Sonnabend ab 10 Uhr ab der Quedlinburg-Information. Zeitlich sind wir da schon richtig, jetzt gibt's auf der Burg Falkenstein das Minneturnier. 2006 waren erstmals 7 Sänger im Wettstreit angetreten. Seitdem lockt die mittelalterliche Liebeslyrik Jahr für Jahr Fans des Minnesangs in den Harz. Diesmal, zum 20-jährigen Jubiläum, treten ausschließlich Sieger der bisherigen Turniere an. Also ein Best of Falkenstein am Sonnabend um 19.30 Uhr auf der Burg Falkenstein. In Thale steht wieder ein Musical auf dem Spielplan des Bergtheaters Walpurga. Die in einem Konflikt zwischen Gut und Böse gefangen ist. Der Stoff verbindet spannende Handlungselemente mit mitreißender Musik, modernem Tanz und spektakulärer Bühnentechnik. In der Inszenierung unter der Regie von Ronny Große wirken namhafte Darsteller mit, so etwa Angelika Milster und Sebastian Retzel. Premiere ist am Sonnabend um 20 Uhr im Bergtheater in Thale, und bis Mitte September gibt's insgesamt 10 weitere Aufführungen. Einen musikalischen Gottesdienst können Sie in Quedlinburg besuchen. Seit über 20 Jahren befindet sich Quedlinburg am letzten Juniwochenende im Swingfieber. Und eine Band gestaltet immer einen Sonntagsgottesdienst. In diesem Jahr ist es Jazz-Infusion aus der Schweiz. Auch der Jugendchor der evangelischen Kirchengemeinde ist zu hören. Den Swing-Gottesdienst finden Sie am Sonntag um 10.30 Uhr in der Benedikti-Kirche in Quedlinburg. Und auch in Aschersleben wird eingeladen, die Stadt zu erkunden. Entdecken Sie eine beeindruckende architektonische Vielfalt, die von modernen und zeitgenössischen Bauwerken bis hin zur Renaissance, dem Barock und der Gotik reicht. Erhalten Sie einen Einblick in die wechselvolle Baugeschichte und das kulturelle Erbe der Stadt auf den Aschersleber Architekturen am Sonntag um 10.30 Uhr ab der Touristinformation. Soweit der heutige Einblick in die Freizeittipps, und vielleicht nochmal zum Schluss der Hinweis: Wegen der hohen Temperaturen ist es natürlich möglich, dass die ein oder andere Veranstaltung ausfällt. Schauen Sie mal nach, sonst stehen Sie möglicherweise vor der Tür, und das will ja niemand. Ansonsten wünsche ich Ihnen viel Spaß im Studio, war Steffen Erfurt.
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0: 11 Uhr.
1: Das Harz-Börde-Wetter.
2: Die Sonne dreht wieder auf. Bestenfalls ein paar Schleierwolken sind da. Die Höchsttemperaturen liegen heute bei 34 Grad. Morgen sollte man sich auf 36 Grad einstellen. Die Sonne ist wieder in Bestform. Schattige Plätze könnten begehrt sein. Der weitere Trend: am Sonnabend zeigen sich nachmittags vermehrt Wolken. Es werden 38 Grad erwartet. Am Sonntag auch. Die 40 wird wohl verfehlt. Gewitter lassen auch noch auf sich warten und kommen wohl erst am Montag. Dann aber zusammen mit einem Sprung nach unten auf 25 Grad. Ich bin Steffen Erfurt, kommen Sie gut durch den Tag.
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1: Die Sonne scheint heute wieder den ganzen Tag von einem blauen Himmel. Nur ein paar Schleierwolken kommen dazu und die Temperaturen klettern bis auf 34 Grad. In der klaren Nacht gibt es eine kurze Abkühlung auf 18 Grad. Und auch morgen lässt die Sonne nicht locker, kaum eine Wolke am Himmel. Es wird noch etwas wärmer mit 36 Grad. Und der weitere Trend, bis Sonntag bleibt die Hitze, dann ziehen Gewitter auf. Bis dahin können 40 Grad erreicht werden. Vom Montag an wird es kühler und auch wechselhafter. Einen schönen Tag wünscht Ihnen Steffen Erfurt.
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3: Hallo aus Tauschers Plattenkiste, sagt der Alex. Wir sind weiter in bester Stimmung, denn es ist einfach sonnig und warm, musikalisch jedenfalls hier bei uns im Studio, denn da sind die Plattenspieler voll auf Sommer eingestellt. Viel Spaß jetzt mit dem vierten Teil der Sommerlieder aus meinem Archiv.

einen Sommer lang, Cora im Jahr 2008. Hinter diesem Duo stecken Cora und Svetlana, ein Paar nicht nur auf der Bühne, ein Paar privat längst liiert. Sie hatten sich übrigens in den 70er Jahren schon bei den Aufnahmen der Single Er gehört zu mir und Marleen, Sie wissen schon, von Marianne Rosenberg kennengelernt und auch lieben gelernt. Damals waren die beiden Background-Sänger gewesen und später als Duo sehr erfolgreich. Amsterdam, der große Hit, der größte Hit wahrscheinlich, in mehreren Sprachen gesungen, kann ich mich nie satt genug hören an Amsterdam. Ich habe übrigens die beiden mal auf einer Hochzeitsfeier eines lieben Freundes kennengelernt. Er hatte seine Hochzeit in einem Ausflugsrestaurant am Rand von Potsdam gefeiert. Dieses schöne Lokal, ja, direkt am See gelegen, gehört eben Cora. Und sie bedienen da ihre Gäste übrigens so ganz normal, als wären sie ganz normale Menschen. Sind sie auch, aber eben überhaupt ohne Starallüren. Und eigentlich wollten sie auch gar keinen Rummel um sich da machen, in diesem Restaurant jedenfalls. Ich habe dann am nächsten Tag ein paar Minuten Zeit gefunden und bekommen von ihnen, von Cora, für ein kleines Gespräch. In meiner Radioreise durch Potsdam hören sie dieses Gespräch. Und jetzt ist es Zeit für ein kühles Getränk an heißen Sommertagen.

Summer Wine im Original Nancy Sinatra und Lee Hazelwood und ins Schlagerdeutsche übertragen von Roland Kaiser. Meine Damen und Herren, kennen Sie Knut Kiesewetter? Knut Kiesewetter, nein? Sie werden ihn kennenlernen hier in Tauschers Plattenkiste, der Kultserie auf dieser Welle. Sonne.

Sommerluft. Der Jazzsänger, Liedermacher, Posaunist, Gitarrist und Produzent Knut Kiesewetter. 1941 in Stettin geboren. Er starb im Jahr 2016 in Garding. Das liegt auf einer nordfriesischen Insel. Und dahin zog es ihn bereits im Alter von 3 Jahren. Zunächst tingelte er unter verschiedenen Künstlernamen. Er sang da so ziemlich alles, von Jazz bis Oldie. Ende der 60er Jahre begann Kiesewetter selbst Schallplatten zu produzieren. Er entdeckte dabei unter anderem Volker Lechtenbrink und auch Fide Kai. Fide Kai, den hatten wir ja schon hier in den Sommerliedern drin. Und noch mehr, Knut Kiesewetter produzierte auch den großen Hannes Wader. Immer wieder sang er selbst, übrigens auch auf Friesisch. Und dafür wurde er auch mehrfach ausgezeichnet, eben für seine Verdienste um die friesische Sprache. Und er sang oft auch politisch, war auch ein politisch sehr aktiver Mensch im Umweltschutz, und ich muss sagen, solche Künstler sind heute doch eher selten anzutreffen.

Lale Andersen, Sommerwind. Dem großen Joachim Ringelnatz haben wir unter anderem diese Zeilen hier zu verdanken. Zupf dir ein Wölkchen aus dem Wolkenweiß, das durch den sonnigen Himmel schreitet, und schmücke den Hut, der dich begleitet, mit einem grünen Reis. Verstecke dich faul in der Fülle der Gräser, weil's wohltut, weil's frommt, und bist du ein Mundharmonikabläser und hast du bei dir eine, dann spiel, was dir kommt, und lass deine Melodien lenken von dem freigegebenen Wolkengezupf. Vergiss dich, es soll dein Denken nicht weiter reichen als ein Grashüpferhupf. Denn mit dieser Sommermusik bringen wir sie jetzt noch in den Schweizer Sommer.

0: Henry Mancini, Summer in Gstaad. Auch in Gstaad war die Radioreise bereits. Sie wissen ja, die Radioreise, die reist nie ohne Plattenkiste. Erst recht im Sommer. Also bleiben Sie mit uns auf dieser musikalischen Tour. Gleiche Stelle, gleiche Welle. Auf alle Fälle denn. Ciao, sagt der Alex. Und wie immer, auf Weiterhören.
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3: Die Zeit vergeht schnell und wir möchten an diesem 25. Juni natürlich auch zum Geburtstag und zu Hochzeitstagen recht herzlich gratulieren. Beginnen wir in Alterode und wünschen Wilfried Sommer zu seinem 70. Jubiläum alles Gute. Hier in Alterode haben wir auch einen persönlichen Geburtstagsgruß für Christiane Kirchner. Seien Sie nun gespannt und hören gut zu. Liebe Christiane, wir gratulieren herzlich, wünschen beste Gesundheit und sagen, lebe glücklich, froh und heiter noch viele Jahre weiter. Es umarmen dich dein Jürgen, Edda, Marcel, Nadine, Nils, Herbert und Sophie. Na, da können wir uns nur anschließen. Weiter geht es in Aschers Leben. Zuerst gratulieren wir Anneliese König zu einem sehr selten gewordenen Geburtstag. Zufriedenheit, Kraft und Gesundheit, das wünschen wir ihr zu ihrem 100. Jubiläum. Sylvia Kriebel und Hans Lehmann gratulieren wir zum 85. und Renate Falk zum 75. Geburtstag. Angekommen in Brumby wünschen wir Ulrich und Marita Köhlitz zu ihrer goldenen Hochzeit alles Gute, verbinden damit einen angenehmen Tag und für die nächsten gemeinsamen Jahre Gesundheit auf all ihren Wegen. Geburtstagsgrüße schicken wir nun nach Güsten an Margret Goldschmidt zum 75., an Ilona Hammer zum 70., nach Hockerode an Axel Sperling zum 75. Jahrestag. Alles Gute wünschen wir in Hecklingen Ehrentraut Kaufmann zum 80. Jubiläum und Gisela Altsun zum 75. Ehrentag. Wir erreichen die Kupferstadt Hettstedt und beglückwünschen zuerst Rudi und Heidrun Fischer zum 55. Hochzeitstag. Geburtstagsgrüße gehen auch an Gudrun Hauenschild und an Anna Walter zum jeweils 85. sowie an Gerd Oehlmann zum 75. Wiegenfest. Als nächstes werden zwei Jubiläen gefeiert. Herzliche Gratulationen sollen in Ilberstedt Hubert Geider zum 70. und in Nachterstedt Siegfried Hampe zum runden 80. erreichen. Wir kommen in Neuendorf an, weil dort eine goldene Hochzeit gefeiert wird. Wir grüßen und gratulieren Gerhard und Anneliese Kranich zu ihrem Ehejubiläum, wünschen einen angenehmen Tag und verbinden damit für die nächsten gemeinsamen Jahre alles Gute. Auf geht's nach Plötzkau, dort gratulieren wir Martin und Sylvia Wojtaschek zu 60 gemeinsamen Ehejahren, also zur diamantenen Hochzeit, und wünschen auch diesem Ehepaar alles erdenklich Gute. Bevor wir in Schadeleben auch zu einer diamantenen Hochzeit gratulieren, machen wir Stopp in Quenstedt und wünschen Roswitha Danker zum 75. Geburtstag alles Gute. In Schadeleben feiern also Volkert und Lore Meyer ihre diamantene Hochzeit. Wir gratulieren auch diesem Ehepaar, wünschen Glück und Gesundheit auf ihrem weiteren Lebensweg. Angekommen in der Bodestadt Staßfurt beglückwünschen wir Brigitte Kuchenbuch zum 85., Hartmut Escheberg zum 80., Renate Herrmann und Barbara Stelmecke-Hebestadt zum jeweils 70. Geburtstag. Zum Schluss kommen wir nach Westeregeln. Hier haben wir einen persönlichen Gruß für Bärbel Brennecke zum 84. Geburtstag, Hanna Klinkhauf aus Bad Reichenhall und Christel Woschall-Richter, nebst Ehemann, gratulieren recht herzlich und wünschen alles Gute, vor allem Gesundheit, und das wünschen sie auch ihrem Ehemann Gundolf. Auch beste Wünsche von Radio HBW. Soweit die Gratulation an diesem Donnerstag. Allen genannten und natürlich auch den vielen ungenannten Jubilaren wünschen wir einen schönen Tag im Kreis ihrer Gäste und verbinden für die Zukunft nur das Allerbeste. Gerda Karl vom Radio HBW-Team.
2: 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Rufen Sie uns an 03473 840 3 mal die 2 oder mailen Sie an news@radiohbw.de.

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3: Auch heute herrscht wieder perfektes Badewetter. Ab und zu zieht eine Wolke vorbei. Auf dem Thermometer geht's wieder nach oben bis auf 34 Grad. Die kommende Nacht ist sternklar und die Frühtemperaturen liegen bei 18 Grad. Und morgen geht's weiter mit reichlich Sonnenschein. Die Temperaturen schaffen es bis auf 36 Grad. Der weitere Trend, so bleibt es bis Sonntag. Dabei sind auch 40 Grad möglich. Blitz und Donner sind dann nicht weit und bringen am Sonntagabend und Montag eine Abkühlung mit 28 Grad. Einen schönen Tag wünscht Ihnen Steffen Erfurt.
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1: An diesem Donnerstag wird es sportlich. Wir haben wieder Herrn Alexander Hartkopp zu Gast bei uns. Guten Tag, Herr Hartkopp.
2: Hallo, Frau Heinel.
1: Was genau haben Sie uns dann mitgebracht heute?
2: Ja, ich habe ein Angebot vom KVHS-Standort hier in Aschersleben mitgebracht. Und zwar geht es dabei um einen Kurs mit dem Titel Hula Hoop trifft Pilates. Der startet ab 1.7. immer mittwochs in der Zeit von 19.15 Uhr bis 20.15 Uhr. Insgesamt 6-mal. Und ja, was kann man dazu sagen? Hula Hoop und Pilates sind eine ideale Kombination für ganzheitliche Gesundheit. Während Hula Hoop spielerisch die Ausdauer fördert, die Fettverbrennung ankurbelt und die Koordination verbessert, stärkt Pilates gezielt die Tiefenmuskulatur, insbesondere Bauch, Rücken und Beckenboden. Gemeinsam sorgen sie damit für eine bessere Haltung, mehr Stabilität in der Körpermitte und ein gesteigertes Körperbewusstsein. Gleichzeitig wirken die Übungen entspannend, bauen Stress ab und machen einfach Spaß. Perfekt, um Körper und Geist in Balance zu bringen.
1: Ist dafür eine Anmeldung nötig?
2: Ja, unbedingt anmelden. Am einfachsten geht das über kvhs.salzlandkreis.de oder Sie besuchen uns einfach in der Augusta-Promenade 44 in Aschersleben.
1: Dann kann ich nur sagen, sportfrei und viel Spaß. Vielen Dank, Herr Hartkopp, dass Sie uns das vorgestellt haben heute und bis zum nächsten Mal.
2: Ja, bis zum nächsten Mal, Frau Heinel. Tschüss.
1: Ciao. Im Studio für Sie waren heute Herr Alexander Hartkopp und Vanessa Heinel.

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1: Die Sonne scheint heute wieder den ganzen Tag von einem blauen Himmel. Nur ein paar Schleierwolken kommen dazu und die Temperaturen klettern bis auf 34 Grad. In der klaren Nacht gibt es eine kurze Abkühlung auf 18 Grad. Und auch morgen lässt die Sonne nicht locker, kaum eine Wolke am Himmel. Es wird noch etwas wärmer mit 36 Grad. Und der weitere Trend, bis Sonntag bleibt die Hitze, dann ziehen Gewitter auf. Bis dahin können 40 Grad erreicht werden. Vom Montag an wird es kühler und auch wechselhafter. Einen schönen Tag wünscht Ihnen Steffen Erfurt.

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1: Na, dann wollen wir mal. Ich bin Steffen Erfurt. In Neuplattendorf freut man sich auf viele Gäste beim Lindenfest. Der Dorfclub hat wieder einiges auf die Beine gestellt, und zwar morgen bis zum Sonntag in Neuplattendorf. In Aschersleben ist wieder das Maislabyrinth aus dem Boden geschossen. Auf über 40.000 Quadratmetern entstand wieder ein einzigartiger Freizeit- und Kulturraum für Familien, Kinder, Vereine und Besucher aus der ganzen Umgebung. Dabei können Sie nicht nur herumirren, sondern auch viele Höhepunkte erleben, etwa Open-Air-Kino, ein Kinderspieleparadies, einen Biergarten, und an den Wochenenden wird das Maislabyrinth zur Bühne für das vielfältige Vereinsleben der Region. Vielleicht hilft ja auch der Familienhund, den Ausgang schneller zu finden, denn auch sie dürfen hinein, wenn sie angeleint sind. Das Maislabyrinth in Aschersleben geht in die nächste Saison, morgen bis zum 16. August zwischen der Holmer Chaussee und dem Rheinstädter Weg. Country- und Western-Fans kommen in Hettstedt auf ihre Kosten. Die Musik von Rick Dyan verbindet klassische Nashville-Elemente mit modernem Country-Drive. Der Sound wirkt vertraut und zeitgemäß zwischen rockigen Abtemponummern und gefühlvollen Balladen, abwechslungsreich und publikumsnah. Rick Dyan spielt Open Air morgen um 19 Uhr im Kunstzuckerhut Hettstedt. In Quedlinburg können Sie die Stadt erkunden. Auf der nächsten Sonderführung geht's zurück in die Zukunft. Nicht nur Äbtissinnen, Pröbstinnen oder Stiftsdamen, sondern auch unzählige Bürgerinnen, Handwerkerfrauen, Ackerbürgerinnen und Kaufmannsfrauen sind in den Quedlinburger Annalen aufgeführt. Die geschwätzige Magd nimmt Sie mit vom Mittelalter bis in die Neuzeit am Sonnabend ab 10 Uhr ab der Quedlinburg-Information. Zeitlich sind wir da schon richtig. Jetzt gibt es auf der Burg Falkenstein das Minneturnier. 2006 waren erstmals 7 Sänger im Wettstreit angetreten. Seitdem lockt die mittelalterliche Liebeslyrik Jahr für Jahr Fans des Minnesangs in den Harz. Diesmal, zum 20-jährigen Jubiläum, treten ausschließlich Sieger der bisherigen Turniere an. Also ein Best of Falkenstein am Sonnabend um 19.30 Uhr auf der Burg Falkenstein. In Thale steht wieder ein Musical auf dem Spielplan des Bergtheaters, Walpurga, die in einem Konflikt zwischen Gut und Böse gefangen ist. Der Stoff verbindet spannende Handlungselemente mit mitreißender Musik, modernem Tanz und spektakulärer Bühnentechnik. In der Inszenierung unter der Regie von Ronny Große wirken namhafte Darsteller mit, so etwa Angelika Milster und Sebastian Retzel. Premiere ist am Sonnabend um 20 Uhr im Bergtheater in Thale. Und bis Mitte September gibt es insgesamt 10 weitere Aufführungen. Einen musikalischen Gottesdienst können Sie in Quedlinburg besuchen. Seit über 20 Jahren befindet sich Quedlinburg am letzten Juniwochenende im Swingfieber. Und eine Band gestaltet immer einen Sonntagsgottesdienst. In diesem Jahr ist es Jazz-Infusion aus der Schweiz. Auch der Jugendchor der Evangelischen Kirchengemeinde ist zu hören. Den Swing-Gottesdienst finden Sie am Sonntag um 10.30 Uhr in der Benedikti-Kirche in Quedlinburg. Und auch in Aschersleben wird eingeladen, die Stadt zu erkunden. Entdecken Sie eine beeindruckende architektonische Vielfalt, die von modernen und zeitgenössischen Bauwerken bis hin zur Renaissance, dem Barock und der Gotik reicht. Erhalten Sie einen Einblick in die wechselvolle Baugeschichte und das kulturelle Erbe der Stadt auf den Aschersleber Architekturen am Sonntag um 10.30 Uhr ab der Touristinformation. Soweit der heutige Einblick in die Freizeittipps, und vielleicht nochmal zum Schluss der Hinweis: Wegen der hohen Temperaturen ist es natürlich möglich, dass die ein oder andere Veranstaltung ausfällt. Schauen Sie mal nach, sonst stehen Sie möglicherweise vor der Tür, und das will ja niemand. Ansonsten wünsche ich Ihnen viel Spaß im Studio, war Steffen Erfurt.
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2: Auch heute herrscht wieder perfektes Badewetter. Ab und zu zieht eine Wolke vorbei. Auf dem Thermometer geht's wieder nach oben bis auf 34 Grad. Die kommende Nacht ist sternklar und die Frühtemperaturen liegen bei 18 Grad. Und morgen geht's weiter mit reichlich Sonnenschein. Die Temperaturen schaffen es bis auf 36 Grad. Der weitere Trend, so bleibt es bis Sonntag. Dabei sind auch 40 Grad möglich. Blitz und Donner sind dann nicht weit und bringen am Sonntagabend und Montag eine Abkühlung mit 28 Grad. Einen schönen Tag wünscht Ihnen Steffen Erfurt.
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1: Die Sonne scheint heute wieder den ganzen Tag von einem blauen Himmel. Nur ein paar Schleierwolken kommen dazu und die Temperatur klettern bis auf 34 Grad. In der klaren Nacht gibt es eine kurze Abkühlung auf 18 Grad. Auch morgen lässt die Sonne nicht locker. Kaum eine Wolke am Himmel. Es wird noch etwas wärmer mit 36 Grad. Der weitere Trend, bis Sonntag bleibt die Hitze. Dann ziehen Gewitter auf. Bis dahin können 40 Grad erreicht werden. Vom Montag an wird es kühler und wechselhafter. Einen schönen Tag wünscht Fiona.

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2: 14 Uhr.
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4: Auch heute herrscht wieder perfektes Badewetter. Ab und zu zieht eine Wolke vorbei und das Thermometer geht wieder bis auf 34 Grad. Die kommende Nacht ist sternenklar und die Frühtemperaturen liegen bei 18 Grad. Morgen geht es weiter mit reichlich Sonnenschein und die Temperaturen schaffen es bis auf 36 Grad. Der weitere Trend. So bleibt es bis Sonntag, dabei sind auch 40 Grad möglich. Blitzendonner sind dann nicht weit und bringen bis zum Montag eine Abkühlung mit 28 Grad. Einen schönen Tag wünscht euch Leon Boschniak.
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1: Die Ruine Königsburg. Dort, wo sich die rauschenden Bode-Geschwister Warme und Kalte Bode vereinen, liegt auf einem bewaldeten Bergkegel die Ruine der Königsburg. Über Jahrzehnte hinweg wurde angenommen, dass es sich bei dieser Burg um den königlichen Jagdhof Bodfeld handelt, auf dem die deutschen Könige und Kaiser von Heinrich I. bis Heinrich III. Mit ihrem Gefolge Quartier nahmen. Grund dieser Annahme waren die Ausgrabungen und Forschungen des Wernigeröder Professors Höfer im Zeitraum von 1898 bis 1901 und seine irrtümlichen Schlussfolgerungen. Heute weiß man mit Sicherheit, dass die Burg in keinem unmittelbaren Zusammenhang mit dem königlichen Jagdhof Bodfeld, 3 Kilometer nordöstlich von Elbingerode, steht. Die Königsburg, deren erste urkundliche Nennung als Castrum Königshof 1312 erfolgte, ist eine ideal ausgebildete Burganlage aus der Übergangszeit vom Hoch- zum Spätmittelalter. Die Bauherren sind nicht überliefert, eine Vermutung deutet aber auf das Geschlecht von Bodfelde hin, das wohl aus den Vögten des ehemals königlichen Jagdhofes hervorging. Fakt ist, im Jahr 1312 kaufte Bischof Albrecht I. von Halberstadt die Burg vom Knappen Heinrich von Bodfelde. Weitere Fakten aus der Zeit des Mittelalters gibt es nicht. Aber die kleine, wehrhafte Burg schien schon früh verlassen oder aufgegeben worden zu sein. Eine Nennung aus dem Jahr 1614 erwähnt nur noch den Bergfried zum Königshofe, der ab dem Jahr 1709 dann nur noch unter dem Namen Königsburg genannt wurde. Bei den Ausgrabungen von Höfer wurden umfangreiche Brandspuren sowie eine große Anzahl von Pfeilspitzen gefunden, was auf eine Belagerung mit anschließender Schleifung hindeutet. Wie auch immer, von der Königsburg, die einst 23 x 25 Meter maß, ist nur noch ein etwa 10 Meter hoher Rest des Bergfrieds samt Burgverlies erhalten. Ein Ausflug vom Ort Königshütte zum Plateau der Burg ist trotzdem sehr empfehlenswert und wird mit einer herrlichen Aussicht belohnt. Dies waren Sehenswürdigkeiten aus der Harzbürgerregion, heute über die Ruine Königsburg, von Radio HBW, gesprochen von Jörg Buschmann.

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1: Die Sonne scheint heute wieder den ganzen Tag von einem blauen Himmel. Nur ein paar Schleierwolken kommen dazu. Und die Temperaturen klettern bis auf 34 Grad. In der klaren Nacht gibt es eine kurze Abkühlung auf 18 Grad. Auch morgen lässt die Sonne nicht locker, kaum eine Wolke am Himmel. Es wird noch etwas wärmer mit 36 Grad. Der weitere Trend. Bis Sonntag bleibt die Hitze, dann ziehen Gewitter auf. Bis dahin können 40 Grad erreicht werden. Vom Montag an wird es kühler und wechselhafter. Einen schönen Tag wünscht euch Celine.

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1: Die Sage von der Erichsburg und der Heinrichsburg. Auf der Erichsburg und auf der Heinrichsburg hausten in vergangenen Zeiten Raubritter. Gemeinsam unternahmen sie ihre Beutezüge auf Kaufmannswagen, überfielen Reisende und ließen sie in der Nähe ihrer Burgen für immer verschwinden. Die Mahnungen der Grafen von Hohenstein, ihren Lehnspflichten nachzukommen und friedliche Leute ungeschoren ziehen zu lassen, waren vergebens. Die verbündeten Raubritter zahlten weder ihre Schulden noch verzichteten sie auf ihre Raubüberfälle. Im Gegenteil, sie trieben es von Jahr zu Jahr Ärger. Eines Tages reist Graf Arno von Hohenstein durch das berüchtigte Waldgebiet zu seiner Hochzeit. Er führte kostbare Geschmeide und Gewänder für die Hochzeitsfeier mit sich. Die Kunde davon hatte sich in Windeseile unter den Raubrittern verbreitet. Sie lauerten dem Hochzeitszug auf und erschlugen ihre eigenen Lehnsherren. Aus Rache zogen die Hohensteiner in das Waldgebiet und überfielen die beiden Burgen. Noch heute hört man in der Dämmerung die Stimmen der Erschlagenen durch das Buschwerk raunen. Sie hörten die Sage von der Erichsburg und der Heinrichsburg. Eleonore Hebestreit, Radio HBW.

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5: Ach, heute herrscht wieder perfektes Badewetter. Ab und zu zieht eine Wolke vorbei. Auf den Thermometer geht's wieder nach oben, bis auf 34 Grad. Die kommende Nacht ist sternklar und die Frühtemperaturen liegen bei 18 Grad. Morgen geht's weiter mit reichlich Sonnenschein. Die Temperaturen schaffen es bis auf 36 Grad. Der weitere Trend. So bleibt es bis Sonntag. Dabei sind auch 40 Grad möglich. Blitz und Donner sind da nicht weit und bringen zum Montag eine Abkühlung mit 28 Grad. Einen schönen Tag wünscht euch Mia Richter.
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1: Die evangelische Kirche in Königsaue. Als die ersten Siedler nach Königsaue kamen, forderten sie eine Betreuung durch die Kirche. Diese Betreuung übernahm bis 1762 der Schadeleber Pfarrer Burchard Dach. Die Königsauer Gläubigen, die zu dieser Zeit allesamt dem evangelischen Glauben angehörten, mussten zum Gottesdienst den 3,5 Kilometer langen Weg in die Schadeleberkirche gehen. Sie wollten deshalb so schnell wie möglich ihre eigene Kirche in Königsaue bauen. Leider konnten sich die Bürger den Bau nicht leisten und baten deshalb den König um Unterstützung. König Friedrich II. Gab dann auch Geld dazu und der Bau konnte 1756 beginnen. 1778 fand die erste Trauung in der neuen Kirche statt, obwohl diese erst 1786 eingeweiht wurde. 1806 wurde ein Pfarrhaus gebaut und es liefen Verhandlungen zum Bau eines Kirchturms. Der Kirchturmbau dauerte ebenfalls mehrere Jahre. 1865 wurde im Turm eine neue Uhr eingebaut. Die Uhr war sehr wichtig, denn die meisten Königsauer gingen täglich auf dem Weg zur Arbeit oder auf dem Heimweg am Turm vorbei. Alle privaten Uhren wurden nach der Kirchturmuhr gestellt. In den Jahren 1905 und 1906 wurde die Kirche innen und außen erneuert. 1926 wurde ein neues Pfarrhaus gebaut, da das alte einsturzgefährdet war. Als der Ort Königsaue im Jahre 1965 dem Braunkohlenabbau zum Opfer fiel, endete auch die Geschichte der evangelischen Kirche von Königsaue. Eleonore Hebestreit, Radio HBW.

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1: Die Sonne scheint heute wieder den ganzen Tag von einem blauen Himmel. Nur ein paar Schleierwolken kommen dazu. Und die Temperaturen klettern bis auf 34 Grad. In der klaren Nacht gibt es eine kurze Abkühlung auf 18 Grad. Auch morgen lässt die Sonne nicht locker. Kaum eine Wolke am Himmel. Es wird doch etwas wärmer mit 36 Grad. Der weitere Trend. Bis Sonntag bleibt die Hitze. Dann ziehen Gewitter auf. Bis dahin können 40 Grad erreicht werden. Vom Montag an wird's kühler und wechselhafter. Einen schönen Tag wünscht euch Lena.

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1: Die Zeit vergeht schnell und wir möchten an diesem 25. Juni natürlich auch zum Geburtstag und zu Hochzeitstagen recht herzlich gratulieren. Beginnen wir in Alterode und wünschen Wilfried Sommer zu seinem 70. Jubiläum alles Gute. Hier in Alterode haben wir auch einen persönlichen Geburtstagsgruß für Christiane Kirchner. Seien Sie nun gespannt und hören gut zu. Liebe Christiane, wir gratulieren herzlich, wünschen beste Gesundheit und sagen, lebe glücklich, froh und heiter noch viele Jahre weiter. Es umarmen dich dein Jürgen, Edda, Marcel, Nadine, Nils, Herbert und Sophie. Na, da können wir uns nur anschließen. Weiter geht es in Aschers Leben. Zuerst gratulieren wir Anneliese König zu einem sehr selten gewordenen Geburtstag. Zufriedenheit, Kraft und Gesundheit, das wünschen wir ihr zu ihrem 100. Jubiläum. Sylvia Kriebel und Hans Lehmann gratulieren wir zum 85. und Renate Falk zum 75. Geburtstag. Angekommen in Brumby wünschen wir Ulrich und Marita Köhlitz zu ihrer goldenen Hochzeit alles Gute, verbinden damit einen angenehmen Tag und für die nächsten gemeinsamen Jahre Gesundheit auf all ihren Wegen. Geburtstagsgrüße schicken wir nun nach Güsten an Margret Goldschmidt zum 75., an Ilona Hammer zum 70., nach Hockerode an Axel Sperling zum 75. Jahrestag. Alles Gute wünschen wir in Hecklingen Ehrentraut Kaufmann zum 80. Jubiläum und Gisela Alzun zum 75. Ehrentag. Wir erreichen die Kupferstadt Hettstedt und beglückwünschen zuerst Rudi und Heidrun Fischer zum 55. Hochzeitstag. Geburtstagsgrüße gehen auch an Gudrun Hauenschild und an Anna Walter zum jeweils 85. sowie an Gerd Oehlmann zum 75. Wiegenfest. Als nächstes werden zwei Jubiläen gefeiert. Herzliche Gratulationen sollen in Ilberstedt Hubert Geida zum 70. und in Achterstedt Siegfried Hampe zum runden 80. erreichen. Wir kommen in Neuendorf an, weil dort eine goldene Hochzeit gefeiert wird. Wir grüßen und gratulieren Gerhard und Anneliese Kranich zu ihrem Ehejubiläum, wünschen einen angenehmen Tag und verbinden damit für die nächsten gemeinsamen Jahre alles Gute. Auf geht's nach Plötzkau. Dort gratulieren wir Martin und Sylvia Wojtaszek zu 60 gemeinsamen Ehejahren, also zur diamantenen Hochzeit, und wünschen auch diesem Ehepaar alles erdenklich Gute. Bevor wir in Schadeleben auch zu einer diamantenen Hochzeit gratulieren, machen wir Stopp in Quenstedt und wünschen Roswitha Danker zum 75. Geburtstag alles Gute. In Schadeleben feiern also Volkert und Lore Meyer ihre diamantene Hochzeit. Wir gratulieren auch diesem Ehepaar, wünschen Glück und Gesundheit auf ihrem weiteren Lebensweg. Angekommen in der Bodestadt Staßfurt beglückwünschen wir Brigitte Kuchenbuch zum 85., Hartmut Escheberg zum 80., Renate Herrmann und Barbara Stellmecke-Hebestadt zum jeweils 70. Geburtstag. Zum Schluss kommen wir nach Westeregeln. Hier haben wir einen persönlichen Gruß für Bärbel Brennecke zum 84. Geburtstag, Hanna Klinkhauf aus Bad Reichenhall und Christel Woschei-Richter nebst Ehemann gratulieren recht herzlich und wünschen alles Gute, vor allem Gesundheit, und das wünschen sie auch ihrem Ehemann Gundolf. Auch beste Wünsche von Radio HBW. Soweit die Gratulation an diesem Donnerstag. Allen genannten und natürlich auch den vielen ungenannten Jubilaren wünschen wir einen schönen Tag im Kreis ihrer Gäste und verbinden für die Zukunft nur das Allerbeste. Gerda Karl vom Radio HBW-Team.
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4: Auch heute herrscht wieder perfektes Badewetter. Ab und zu zieht eine Wolke vorbei. Auf dem Thermometer geht es wieder nach oben bis auf 34 Grad. Die kommende Nacht ist sternenklar und die Frühtemperaturen liegen bei 18 Grad. Morgen geht's weiter mit reichlich Sonnenschein. Die Temperaturen schaffen es bis auf 36 Grad. Der weitere Trend. So bleibt es bis Sonntag. Dabei sind auch 40 Grad möglich. Blitz und Donner sind dann nicht weit und bringen zum Montag eine Abkühlung mit 28 Grad. Einen schönen Tag wünscht Niklas Samlitschka.
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1: Landschaftspark Spiegelsberge. Im Süden der Stadt Halberstadt liegt in einer von kleinen Bergen bestimmten Landschaft der Park Spiegelsberge. Er wurde im 18. Jahrhundert von Ernst Ludwig Christoph Spiegel angelegt, welcher dieses Land kaufte. Die kahlen, bisher nur als Futterwiesen für Schafe genutzten Berge wurden in der Folgezeit bepflanzt. Bei der Landschaftsgestaltung ließ sich Herr Spiegel dabei vom Wörlitzer Park bei Dessau inspirieren. Im Laufe der Zeit wurden auch die benachbarten Klusberge und Tegenberge in eine Parklandschaft umgestaltet. Das Spiegelmausoleum am Rande des Landschaftsparks dient als letzte Ruhestätte des Parkgründers. Heute ist der Landschaftspark Spiegelsberge ein beliebtes und vielseitiges Ausflugsziel. Neben diversen Wanderwegen erwarten den Besucher noch zahlreiche weitere Möglichkeiten zur sportlichen Aktivität sowie mehrere bedeutende Sehenswürdigkeiten. Im Park befindet sich eine heute als Gaststätte genutztes Jagdschloss im Renaissance-Stil. Der Bau dieses Schlosses geschah ebenfalls auf Betreiben des Parkgründers Ernst Ludwig Christoph Spiegel. Im Keller des Jagdschlosses steht das älteste, erhaltene und zweitgrößte Weinfass Deutschlands. Das Ende des 16. Jahrhunderts gebaute Fass ist etwa 6 Meter hoch, 9 Meter lang und hat einen Rauminhalt von mehr als 132.000 Litern. Vom Aussichtsturm Belvedere haben Sie einen schönen Blick auf den Park. Ein Pferdehof lädt zum Ausreiten oder zum Fahren mit der Kutsche ein. Im Landschaftspark Spiegelsberge befinden sich außerdem ein großer Kinderspielplatz, der Bismarckturm sowie der Tiergarten. Allen Besuchern des Landschaftsparks stehen mehrere große und kostenlose Parkplätze zur Verfügung. Mit dem Fahrrad oder der Straßenbahn ist dieses Erholungsgebiet ebenfalls gut erreichbar. Das war Wissenswertes über den Landschaftspark Spiegelsberge. Gesprochen von Antje Detloff.

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1: Die Sonne scheint heute wieder den ganzen Tag vom blauen Himmel. Nur ein paar Schleierwolken kommen dazu und die Temperatur klettern bis auf 34 Grad. In der Nacht gibt es eine kurze Abkühlung auf 18 Grad. Auch morgen lässt die Sonne nicht locker. Kaum eine Wolke am Himmel. Es wird noch etwas wärmer mit 36 Grad. Der weitere Trend. Bis morgen bleibt die Hitze. Dann ziehen Gewitter auf. Bis dahin können 40 Grad erreicht werden. Vom Montag an wird es kühler und wechselhafter. Einen schönen Tag wünscht Magnus.

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1: Johns Paradies liegt nur 5 Minuten von zu Hause entfernt. Zu Hause ist der 10-Jährige Ende der 40er Jahre bei Tante Mimi und Onkel George in der Liverpooler Manlove Avenue. Onkel und Tante bemühen sich liebevoll um den Jungen. Doch ganz wird John das Gefühl nie verlieren, von seiner Mutter Julia abgeschoben worden zu sein. Julia glaubte sich nicht in der Lage, ein Kind alleine großzuziehen, nachdem Johns Vater sich aus der Verantwortung gestohlen hatte. Wenn das Gefühl der Einsamkeit zu übermächtig wird, läuft John in die 5 Minuten entfernte Beaconsfield Road. Hier, im parkähnlichen Garten eines Waisenhauses der Heilsarmee, findet er Leidensgenossen und Spielgefährten. Die Kinder, mit denen er auf Bäume klettert und durch den Park tobt, wissen, wie es ist, ohne Vater und Mutter auskommen zu müssen. Sie sind ihre eigene Familie, in deren Mitte sich John aufgehoben und geborgen fühlt. Erst sehr viel später wird John Lennon auch die Einsamkeit als Quell seiner Kreativität zu schätzen wissen. Doch den Park in der Beaconsfield Road, der ihm in der Kindheit die Geborgenheit gab, die seine Mutter vermissen ließ, vergisst er nie. Es ist Herbst 1966, als John alleine am Strand von Almeria liegt und die Bilder seiner Kindheit vorbeiziehen lässt. Der Beatles-Song, der anschließend aus dem Rückblick entsteht, kann nur so heißen wie das Waisenhaus, das er für immer leben lässt. Strawberry Fields Forever.

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1: 17 Uhr.
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2: Auch heute herrscht wieder perfektes Badewetter. Ab und zu zieht eine Wolke vorbei. Auf dem Thermometer geht es wieder nach oben bis auf 34 Grad. Die kommende Nacht ist sternklar und die Frühtemperatur liegt bei 18 Grad. Morgen geht's weiter mit reichlich Sonnenschein. Die Temperatur schafft es bis auf 36 Grad. Der weitere Trend. So bleibt es bis Sonntag. Dabei sind auch 40 Grad möglich. Blitz und Donner sind dann nicht weit und bringen zum Montag eine Abkühlung mit 28 Grad. Einen schönen Tag wünscht Noah Levikasch.
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1: An diesem Donnerstag wird es sportlich. Wir haben wieder Herrn Alexander Hartkopp zu Gast bei uns. Guten Tag, Herr Hartkopp.
2: Hallo, Frau Heinel.
1: Was genau haben Sie uns dann mitgebracht heute?
2: Ja, ich habe ein Angebot vom KVHS-Standort hier in Aschersleben mitgebracht. Und zwar geht es dabei um einen Kurs mit dem Titel Hula Hoop trifft Pilates. Der startet ab 1.7. immer mittwochs in der Zeit von 19.15 Uhr bis 20.15 Uhr. Insgesamt 6-mal. Und ja, was kann man dazu sagen? Hula Hoop und Pilates sind eine ideale Kombination für ganzheitliche Gesundheit. Während Hula Hoop spielerisch die Ausdauer fördert, die Fettverbrennung ankurbelt und die Koordination verbessert, stärkt Pilates gezielt die Tiefenmuskulatur, insbesondere Bauch, Rücken und Beckenboden. Gemeinsam sorgen sie damit für eine bessere Haltung, mehr Stabilität in der Körpermitte und ein gesteigertes Körperbewusstsein. Gleichzeitig wirken die Übungen entspannend, bauen Stress ab und machen einfach Spaß. Perfekt, um Körper und Geist in Balance zu bringen.
1: Ist dafür eine Anmeldung nötig?
2: Ja, unbedingt anmelden. Am einfachsten geht das über kvhs.salzlandkreis.de oder Sie besuchen uns einfach in der Augusta-Promenade 44 in Aschersleben.
1: Dann kann ich nur sagen, sportfrei und viel Spaß. Vielen Dank, Herr Hartkopp, dass Sie uns das vorgestellt haben heute und bis zum nächsten Mal.
2: Ja, bis zum nächsten Mal, Frau Heinel. Tschüss.
1: Ciao. Im Studio für Sie waren heute Herr Alexander Hartkopp und Vanessa Heinel.

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1: Auch heute herrscht wieder perfektes Badewetter. Ab und zu zieht eine Wolke vorbei. Auf dem Thermometer geht es wieder hoch nach oben auf 34 Grad. Die kommende Nacht ist sternenklar und die Frühtemperaturen liegen bei 18 Grad. Morgen geht's weiter mit reichlich Sonnenschein. Die Temperaturen schaffen es bis auf 36 Grad. Der weitere Trend, so bleibt es bis Sonntag. Dabei sind auch 40 Grad möglich. Blitz und Donner sind dann auch nicht mehr weit entfernt und bringen zum Montag eine Abkühlung mit 28 Grad. Einen schönen Tag wünscht euch Annalena Quercino.

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1: Na, dann wollen wir mal. Ich bin Steffen Erfurt. In Neuplattendorf freut man sich auf viele Gäste beim Lindenfest. Der Dorfclub hat wieder einiges auf die Beine gestellt, und zwar morgen bis zum Sonntag in Neuplattendorf. In Aschersleben ist wieder das Maislabyrinth aus dem Boden geschossen. Auf über 40.000 Quadratmetern entstand wieder ein einzigartiger Freizeit- und Kulturraum für Familien, Kinder, Vereine und Besucher aus der ganzen Umgebung. Dabei können Sie nicht nur herumirren, sondern auch viele Höhepunkte erleben, etwa Open-Air-Kino, ein Kinderspieleparadies, einen Biergarten, und an den Wochenenden wird das Maislabyrinth zur Bühne für das vielfältige Vereinsleben der Region. Vielleicht hilft ja auch der Familienhund, den Ausgang schneller zu finden, denn auch sie dürfen hinein, wenn sie angeleint sind. Das Maislabyrinth in Aschersleben geht in die nächste Saison, morgen bis zum 16. August zwischen der Holmer Chaussee und dem Rheinstädter Weg. Country- und Western-Fans kommen in Hettstedt auf ihre Kosten. Die Musik von Rick Dyan verbindet klassische Nashville-Elemente mit modernem Country-Drive. Der Sound wirkt vertraut und zeitgemäß zwischen rockigen Abtemponummern und gefühlvollen Balladen, abwechslungsreich und publikumsnah. Rick Dyan spielt Open Air morgen um 19 Uhr im Kunstzuckerhut Hettstedt. In Quedlinburg können Sie die Stadt erkunden. Auf der nächsten Sonderführung geht's zurück in die Zukunft. Nicht nur Äbtissinnen, Pröbstinnen oder Stiftsdamen, sondern auch unzählige Bürgerinnen, Handwerkerfrauen, Ackerbürgerinnen und Kaufmannsfrauen sind in den Quedlinburger Annalen aufgeführt. Die geschwätzige Magd nimmt Sie mit vom Mittelalter bis in die Neuzeit am Sonnabend ab 10 Uhr ab der Quedlinburg-Information. Zeitlich sind wir da schon richtig. Jetzt gibt's auf der Burg Falkenstein das Minneturnier. 2006 waren erstmals 7 Sänger im Wettstreit angetreten. Seitdem lockt die mittelalterliche Liebeslyrik Jahr für Jahr Fans des Minnesangs in den Harz. Diesmal, zum 20-jährigen Jubiläum, treten ausschließlich Sieger der bisherigen Turniere an. Also ein Best of Falkenstein am Sonnabend um 19.30 Uhr auf der Burg Falkenstein. In Thale steht wieder ein Musical auf dem Spielplan des Bergtheaters, Walpurga. Die in einem Konflikt zwischen Gut und Böse gefangen ist. Der Stoff verbindet spannende Handlungselemente mit mitreißender Musik, modernem Tanz und spektakulärer Bühnentechnik. In der Inszenierung unter der Regie von Ronny Große wirken namhafte Darsteller mit, so etwa Angelika Milster und Sebastian Retzel. Premiere ist am Sonnabend um 20 Uhr im Bergtheater in Thale, und bis Mitte September gibt's insgesamt 10 weitere Aufführungen. Einen musikalischen Gottesdienst können Sie in Quedlinburg besuchen. Seit über 20 Jahren befindet sich Quedlinburg am letzten Juniwochenende im Swingfieber. Und eine Band gestaltet immer einen Sonntagsgottesdienst. In diesem Jahr ist es Jazz-Infusion aus der Schweiz. Auch der Jugendchor der evangelischen Kirchengemeinde ist zu hören. Den Swing-Gottesdienst finden Sie am Sonntag um 10.30 Uhr in der Benedikti-Kirche in Quedlinburg. Und auch in Aschersleben wird eingeladen, die Stadt zu erkunden. Entdecken Sie eine beeindruckende architektonische Vielfalt, die von modernen und zeitgenössischen Bauwerken bis hin zur Renaissance, dem Barock und der Gotik reicht. Erhalten Sie einen Einblick in die wechselvolle Baugeschichte und das kulturelle Erbe der Stadt auf den Aschersleber Architekturen am Sonntag um 10.30 Uhr ab der Touristinformation. Soweit der heutige Einblick in die Freizeittipps, und vielleicht nochmal zum Schluss der Hinweis: Wegen der hohen Temperaturen ist es natürlich möglich, dass die ein oder andere Veranstaltung ausfällt. Schauen Sie mal nach, sonst stehen Sie möglicherweise vor der Tür, und das will ja niemand. Ansonsten wünsche ich Ihnen viel Spaß im Studio, war Steffen Erfurt.
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1: 18 Uhr.
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2: Die übrig gebliebenen Wolken verschwinden und es ist klar bei Temperaturen von immer noch 24 Grad. Und in der Nacht geht's ein bisschen nach unten auf 18 Grad. Morgen ist die Sonne wieder da und bringt die Temperaturen schon am Vormittag auf knapp 30 Grad. Im Laufe des Tages zeigen sich wieder ein paar Wolken. Die Höchsttemperaturen liegen bei 36 Grad. Der weitere Trend, bis Sonntag heißt es noch schwitzen bei 36 bis 39 Grad. Sonntagabend machen sich erste Gewitter bemerkbar, auch am Montag. Aber ab da wird's kühler mit 25 Grad. Die große Hitze ist dann vorbei. Einen angenehmen Abend wünscht Ihnen Steffen Erfurt.
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2: 19 Uhr.
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3: Die übrig gebliebenen Wolken verschwinden und es ist klar bei Temperaturen von immer noch 24 Grad. Und in der Nacht geht es ein bisschen nach unten auf 18 Grad. Morgen ist die Sonne wieder da und bringt die Temperaturen schon am Vormittag auf knapp 30 Grad. Im Laufe des Tages zeigen sich wieder ein paar Wolken. Die Höchsttemperaturen liegen bei 36 Grad. Der weitere Trend, bis Sonntag heißt es noch schwitzen bei 36 bis 39 Grad. Sonntagabend machen sich erste Gewitter bemerkbar, auch am Montag. Aber ab da wird's kühler mit 25 Grad. Die große Hitze ist dann vorbei. Einen angenehmen Abend wünscht Ihnen Steffen Erfurt.
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2: 20 Uhr.
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4: Die übrig gebliebenen Wolken verschwinden und es ist klar bei Temperaturen von immer noch 24 Grad. Und in der Nacht geht es ein bisschen nach unten auf 18 Grad. Morgen ist die Sonne wieder da und bringt die Temperaturen schon am Vormittag auf knapp 30 Grad. Im Laufe des Tages zeigen sich wieder ein paar Wolken. Die Höchsttemperaturen liegen bei 36 Grad. Der weitere Trend: bis Sonntag heißt es noch schwitzen bei 36 bis 39 Grad. Sonntagabend machen sich erste Gewitter bemerkbar, auch am Montag. Aber ab da wird's kühler mit 25 Grad. Die große Hitze ist dann vorbei. Einen angenehmen Abend wünscht Ihnen Steffen Erfurt.
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6: Hallo, liebe Zuhörerinnen und Zuhörer von Gedankenspiel. Das ist wie immer die Sendung für Denker, Träumer und Weltverbesserer. Und ich bin Ute Christina. Heute erwartet Sie eine ganz besondere Sendung, in der sich unter anderem auch die Frage stellt, was eine Demokratie braucht, um lebendig zu bleiben. Reichen Wahlen, Gesetze und Institutionen aus? Oder braucht sie auch Musik, Kunst, Theater und Orte, an denen Menschen miteinander ins Gespräch kommen können? Mit diesen Fragen beschäftigte sich eine Podiumsdiskussion im Bauhaus Dessau unter dem Titel Kultur, Fundament der Demokratie? Es gibt wohl kaum einen Ort, der dafür passender sein könnte als eben das Bauhaus. Das berühmte Bauhaus wollte schon immer Kunst, Gestaltung und Alltag neu denken und steht bis heute für Offenheit und gesellschaftlichen Wandel. Gleichzeitig erinnert seine Geschichte daran, wie schnell Kultur und Bildung unter politischen Druck geraten können. Im Jahr 1932 wurde das Bauhaus in Dessau von den Nationalsozialisten geschlossen. Und fast 100 Jahre später wird an diesem Ort erneut über eine offene Gesellschaft diskutiert. Darüber, welche Rolle Kultur für die Demokratie spielt und wie sie auf gesellschaftliche und politische Veränderungen reagieren kann. Zu diesem Gespräch kamen Musiker, Kulturschaffende, Wissenschaftler und Journalisten zusammen. Mit dabei waren Sebastian Krumbiegel, der Sänger der Band Die Prinzen, Olaf Zimmermann vom Deutschen Kulturrat, Barbara Steiner von der Stiftung Bauhaus Dessau, Karina Schlewitt vom Europäischen Zentrum der Künste Hellerau, Dirk Messner, Präsident des Umweltbundesamtes, sowie der Journalist Andreas Hilger. Bevor die Diskussion richtig losging, fehlte allerdings noch ein Gast. Die Bahn hatte ihren eigenen Beitrag zum Ablauf des Abends geleistet. Es entstand also eine ungeplante Pause. Das war aber nicht so schlimm, denn Sebastian Krumbiegel ließ sich nicht lange bitten und machte daraus, sehr zur Freude der anwesenden Gäste, einen Auftakt mit Musik, Geschichten und sehr persönlichen Gedanken.
7: Einen schönen guten Tag hier am Bauhaus.
8: Die Demokratie ist weiblich. Ich weiß,

Wir wissen ja, warum wir heute hier sind. Bauhaus, ein geschichtsträchtiger Ort, 1925 aus Weimar vertrieben, von den Nazis als Irrweg der Moderne bezeichnet. Und es gibt ja viele Leute, die sagen, dass dieser Vergleich der 20er Jahre des letzten Jahrhunderts mit den 20er Jahren des heutigen Jahrhunderts, unserer jetzigen Zeit, dass der hinkt. Und da ist bestimmt was Wahres dran, wie an vielen Behauptungen immer was Wahres dran ist, aber es ist eben auch was Wahres dran, dass dieser Vergleich durchaus gezogen werden kann. Ich möchte jetzt ein Lied singen, das ich meiner Großmutter Feline Fischer gewidmet habe. Das ist ein Lied, es geht darum, dass meine Omi mir erzählt hat, als ich 15 Jahre alt war, dass sie in Leipzig in der Straßenbahn stand, als damals 19-jähriges Junges, als junge Frau, und dass sie gesehen hat, wie alle Leute in der Straßenbahn immer so in eine Richtung gucken und ganz schnell wieder weggucken, weil sie nicht sehen wollen, was da drüben passiert. Heute ist dann eine Gedenktafel an der Brücke von diesem kleinen Fluss, die Parthe, die, wenn du vor dem Zoo stehst, links daneben langfließt. Wir wissen mittlerweile, was damals passiert ist, dass jüdische Menschen an diesem Tag nicht nur herabgewürdigt worden sind, bespuckt worden sind, geschlagen worden sind, dass sie eben auch ermordet worden sind, deportiert worden sind. Wir wissen, wo das alles hingeführt hat. Und ich kann meiner Großmutter natürlich nicht vorwerfen, dass sie damals nichts gemacht hat, weil ich genau weiß, wie gefährlich das gewesen ist. Aber ich würde mir selbst vorwerfen, wenn ich heute dem, was gerade wieder passiert, was eben doch viel mit damals zu tun hat, wenn ich da nicht aktiv werde. Und ich weiß, dass ich manchmal dazu neige, so rüberzukommen, als möchte ich Menschen belehren. Ich möchte niemanden belehren. Ich möchte von euch niemanden belehren. Ich möchte niemanden belehren, der mir zuhört. Ich weiß genau, ich bin in erster Linie Entertainer, ich bin in erster Linie Musiker, aber ich möchte eben gern für Dinge, die mir wichtig sind, gerade stehen. Und deswegen jetzt ein Lied über meine liebe Omi Feline Fischer.

Ich habe eine neue Platte gemacht, die ist gerade jetzt Ende März rausgekommen. Und diese Platte heißt Kompass. Und ich musste den Titel muss ich gar nicht lange überlegen, weil am Ende sind da ein Haufen Songs drauf, die geschrieben werden wollten, die raus mussten. Und ich bin dankbar für den Kompass, den meine Familie mir mitgegeben hat, den meine Großeltern, meine Eltern mir mitgegeben haben, weil es war immer ein Thema, auch zu DDR-Zeiten über politische Dinge zu sprechen. Also ich bin so groß geworden, dass ich, wenn ich früh in die Küche kam, vor der Schule, lief im Küchenradio der Deutschlandfunk und wir haben abends zusammen die Tagesschau geguckt. Und das war schon für mich eine gute politische Bildung. Ganz abgesehen natürlich von dem Elternhaus, das mir viel Liebe und viel Musik mitgegeben hat. Wir waren gerade mit den Prinzen auf Tour, haben im Gewandhaus gespielt in Leipzig und meine 84-jährige Mutter und mein 90-jähriger Vater waren anwesend. Und ja, ich verneige mich vor meinen Eltern und bin froh, dass sie noch da sind und bedanke mich bei Ihnen für diesen Kompass. Und so heißt das nächste Lied.

Und wir wissen natürlich, ich glaube, dass es auch ist, dass zum Beispiel meine lieben Freunde von Feine Sahne Fischfilet hier nicht spielen durften, ja? Weil sich da Leute darum gekümmert haben, die das verhindert haben. Und das ist nochmal ein Grund mehr, dass ich mich noch mehr freue, heute hier zu sein. Ich werde Monchi und den Jungs einen schönen Gruß sagen. Wir sagen, ey, geiler Schuppen hier, Leute. Und die Messen sind noch nicht gelesen, liebe Leute. Ja, das finde ich ja immer ganz wichtig zu sagen. Natürlich sagen die Zahlen sprechen gerade eine Sprache, die uns alle miteinander ein bisschen verstört. Und wir reden hier aber noch ganz viel. Ich will gar nicht so viel reden, Leute. Ich will, also es ist ja zum Beispiel wirklich so ist, dass ich oft nicht nur Applaus kriege für das, was ich sage. Also wenn du dich in irgendeiner Weise politisch positionierst und wenn du dich eben vor allem... Ich habe vorhin einen Deutschlandfunk Interview gegeben, wo der Mann am Anfang fragte, ja, sie engagieren sich gegen Rassismus, gegen Antisemitismus, gegen völkisches Denken. Ich habe gesagt, nee, Leute, ich engagiere mich eigentlich gern für Sachen. Ich möchte gern für einen Respekt von anderen eintreten. Ich glaube, das ist vielleicht auch für meinen Hinterkopf, für meinen eigenen Hinterkopf, immer der richtige Wind ist, die Leute, die wir zurzeit kritisieren, weil sie rechts außen wählen und weil sie vielleicht gar nicht so genau wissen, was sie sich damit an Land ziehen, dass wir nicht versäumen sollten oder vergessen sollten, mit den Leuten zu reden, weil sie haben ja ihre Gründe. Und die Gründe, warum diese Leute so gerade wählen und politisch so drauf sind, haben natürlich viel damit zu tun mit der Politik, die wir auch gerade vorgesetzt bekommen von unserer Regierung, die ich auch auf jeden Fall umstritten finde. Ja, wo ich auch mich nicht abgeholt fühle, wo ich dann denke, ich kann Menschen verstehen, die sagen, wir wollen ja was anderes haben. Ja. Dass ich nicht nur Applaus kriege, mich juckt es nicht besonders. Ich kann mir auch das schönreden und kann sagen, yeah, viel Feind, viel Ehr. Und ich bin echt ein gut Shitstorm gestellter Mensch. Es ist nie schön, geshitstormt zu werden, aber ich habe gelernt, damit umzugehen und kann musikalisch darauf antworten. Und das tut so.

0: so.
1: So, bevor die Diskussion beginnt, werden die Gäste des Abends kurz vorgestellt. Letzteres übernahm der Journalist Andreas Hilger, der auch die Moderation des Abends übernahm.
0: Herzlich willkommen zum Forum Kulturfundament der Demokratie. Ich stelle Ihnen zunächst mal kurz die Diskutanten vor. Barbara Steiner ist Direktorin und Vorständin der Stiftung Bauhaus Dessau seit 2021. Ist gebürtig und aufgewachsen in Österreich, hat eine umfangreiche kuratorische Tätigkeit, zahlreiche Ausstellungen und Publikationen, hat Kunstvereine in Wolfsburg und Ludwigsburg geleitet, dann die Galerie für zeitgenössische Kunst in Leipzig und 2016 bis 2021, also unmittelbar vor ihrer Dessauer Tätigkeit, das Kunsthaus Graz und verantwortet jetzt auch das Jubiläum 100 Jahre Bauhaus Dessau. Carina Schlewitt, Intendantin des Europäischen Zentrums der Künste in Hellerau, aufgewachsen in Bad Lausick, also eine DDR-Vergangenheit, auch zu diesen Zeiten noch Theaterwissenschaften studiert, dann an vielen Häusern gearbeitet, Poneville Berlin, Forum Freies Theater Düsseldorf, Hebel am Ufer, die Kaserne Basel geleitet und viele Festivals mitkuratiert und betreut. Eine Kennerin vor allem der darstellenden Künste und da auch insofern hier sehr willkommen, weil sie auch was für die Vereinigung der freien Produktionshäuser sagen kann. Dirk Messner ist der Einladende, er ist der Präsident des Umweltbundesamtes, studierter Politikwissenschaftler und Volkswirtschaftler, Lateinamerika-Experte, in vielen Universitäten und Instituten gelehrt, seit 2020 auch in Dessau Leiter des Umweltbundesamtes. Olaf Zimmermann, Geschäftsführer des Deutschen Kulturrates, geboren in Limburg an der Lahn, Kunsthändler, Galerist, großes Engagement für die zeitgenössische Kunst, auch journalistisch tätig, SPD-Mitglied, Herausgeber der Zeitschrift Politik und Kultur, ist Vorsitzender im Stiftungsbeirat der Kulturstiftung des Bundes, Stiftung Preußischer Kulturbesitz und war mal in Sachsen-Anhalt Leiter und Moderator des Kulturkonvents. Und Sebastian Krumbiegel sagt jetzt nichts mehr. Er hat sich selber vorgestellt. Ausgiebig.
1: Genau, das hat er. Und nach dem musikalischen Auftakt beginnt nun die eigentliche Diskussion. Zum Beispiel um die Frage, braucht eine Demokratie wirklich Kunst, Musik, Theater und Literatur? Oder sind das schöne Dinge, die man sich leisten kann, wenn man genug Geld und Lust darauf hat? Für die Gäste auf dem Podium ist Kultur kein Luxus. Sie ist ein Ort des Austausches, der Kritik und der Freiheit. Darüber sind sich natürlich auch die Gäste auf dem Podium einig. Doch warum muss überhaupt darüber diskutiert werden? Weil viele Kulturschaffende, Wissenschaftler und Vertreter gesellschaftlicher Institutionen die Sorge teilen, dass diese Freiheit unter politischen Druck geraten könnte. Vor allem mit Blick auf die Landtagswahl in Sachsen-Anhalt und die kulturpolitischen Vorstellungen der AfD. Und genau deshalb kommen sie an diesem Abend im Bauhaus Dessau zusammen, um darüber zu sprechen, welche Bedeutung eine freie Kultur für eine lebendige Demokratie hat. Und vor allem darüber, was auf dem Spiel steht, wenn diese Freiheit eingeschränkt wird.
0: Im Vorgespräch hat Frau Steiner zu mir gesagt, wir werden es nicht schaffen, um den Elefant im Raum komplett herumzureden. Und das wollen wir ja auch gar nicht. Natürlich ist es eine Setzung, die angesichts der aktuellen politischen Situation, jüngste Umfrage 42% AfD, potenziell bei der Landtagswahl. Sie beschreiben, dass man quasi in die Herzkammer greifen kann, wenn man Kultur angreift. Ist es nicht auch so, dass das etwas ist, wo man auf Landesebene auch Zugriff hat? Also ich meine, es gibt ja viele andere Themen, die gesetzt sind in diesem Wahlprogramm, was schon Regierungsprogramm heißt bei der AfD, wo die gar keinen Zugriff drauf hätten, aber auf die Kultur können sie ja zugreifen.
2: Naja, Kultur und Bildung, nicht?
0: Genau.
2: Und das sind diese beiden Bereiche und die werden ja gerade geplant, zu einem Superministerium zusammengebaut zu werden und das würde dann Herr Till Schneider gerne übernehmen. Wir reden hier von einem massiven gesellschaftlichen Umbau. Das ist den meisten, die AfD wählen, nicht bewusst.
3: Kultur ist das Fundament von allen gesellschaftlichen Bereichen. Es ist nicht so eingeschränkt und das Problem, über Kultur zu sprechen, ist, dass das ein wahnsinnig vielschichtiger Begriff ist, der sich auch im Laufe der Jahrzehnte oder Jahrhunderte sehr stark verändert hat. Aber das ist das, was Menschen hervorbringen.

0: Egal ob materiell, immateriell, es ist etwas, das identitätsstiftend ist. Es schafft Werte. Es ist etwas, das letztendlich auch einen sozialen Prozess konstituiert. Und das ist genau das, was rechtsextreme Parteien verstanden haben. Genau das. Und deshalb setzen sie sich so dermaßen in diesen erweiterten Kulturbegriff hinein. Also ich befürchte nicht, dass die AfD jetzt das Bauhaus schließen will. Also eher werden dann bestimmte Menschen, ich vielleicht, ausgetauscht. Aber es geht ja darum, dass diese Institutionen besetzt werden. Die Kulturinstitutionen müssen besetzt werden, weil es geht dann ja schon um diese Frage der kulturellen Deutungshoheit, was ja auch immer wieder bemüht wird. Und das ist ja ziemlich skurril, weil eigentlich war es ja ein Marxist, Antonio Gramsci, die kulturelle Hegemonie, nicht zu sagen, da müssen wir rein, da kommen wir in die Köpfe, da kommen wir in die Herzen, da spielt sich's ab. Und das haben leider, das muss ich jetzt auch sagen, die anderen Parteien nicht verstanden, wie bedeutend dieser Bereich der Kultur ist. Und das ist natürlich ein gewisses Dilemma.
1: Das sagt Barbara Steiner, die Leiterin der Bauhaus-Stiftung. Sie geht auch der Frage nach, wie der Begriff Kultur definiert, aber auch manipuliert werden kann.
2: Sie beschreiben, dass man quasi in die Herzkammer greifen kann, wenn man Kultur angreift. Ist es nicht auch so, dass das etwas ist, wo man auf Landesebene auch Zugriff hat? Also ich meine, es gibt ja viele andere Themen, die gesetzt sind in diesem Wahlprogramm, was schon Regierungsprogramm heißt bei der AfD, wo die gar keinen Zugriff drauf hätten, aber auf die Kultur können sie ja zugreifen.
0: Der Herr Till Schneider, das ist ja der Chefdenker der AfD in Sachsen-Anhalt, wenn der dann so sagt, in dem Kulturfördergesetz, da ist ja die Kultur überhaupt nicht definiert. Und er hat sie definiert, er weiß ganz genau. Also Kultur, das ist das, was deutsche Identität schafft, das ist eine patriotische Kultur. Dann ist das natürlich ein extrem enger Kulturbegriff, der irrsinnig viel ausschließt, nicht? Und der ist nicht sehr aufnahmefähig. Ich würde ja auch direkt plädieren, dass wir von Kulturen sprechen, weil um die handelt es sich. Und das Gute an der ganzen Sache ist, ich bin ja auch so unglaublich optimistisch, dass da jetzt was in Gang gesetzt ist und dass wir uns auch bekennen oder wir müssen uns auch hinstellen und sagen, das ist unser Kulturbegriff, der ist aufnahmefähig, der wird nicht abgeschnürt, der wird nicht so verengt, dass irrsinnig viel da gar keinen Platz mehr drin hat und was auch verloren geht. Und das haben die Kulturinstitutionen auch nicht gemacht über viele Jahre unter sich.
1: Was Kultur ist und was sie alles bewirken kann, erschließt sich nicht durch Definitionen. Oft versteht man sie erst beim Zuschauen oder Zuhören, dann, wenn man mittendrin ist. Von genau so einem Moment erzählt Karina Schlewitt, die Intendantin des Europäischen Zentrums der Künste Hellerau bei Dresden.
3: Also ich weiß nicht, ob die Kultur diese Antworten geben kann, also Fragen eher, würde ich sagen. Und dann ist ja auch die Frage, von welcher Kultur oder welchen Kulturen reden wir? Wie öffnen wir uns? Wie sind wir Partner des Publikums genauso wie der KünstlerInnen? Aber das Entscheidende ist ja, mit welchen Projekten, mit welchen Ideen kommen die KünstlerInnen zu uns und was erreichen die oder was bewirken die? Und da erlebe ich auch immer so über einzelne Rückmeldungen von BesucherInnen unglaublich Tolles. Also man braucht gar nicht so viel Erklärung, sondern also es sind mir auch die liebsten BesucherInnen, wenn ich dann Rückmeldungen bekomme, wo ich so denke, dass das so gesehen wurde, dieses Stück von meiner Nachbarin, die gesagt hat, Christos Papadopoulos, ein griechischer Choreograf, der hat ein Stück gemacht über also Mycelium, ja, Wurzelgebilde und wie die miteinander kommunizieren und wie kann man das eigentlich auf die Gesellschaft übertragen. Das Stück an sich, die TänzerInnen, ja, das ist mit ganz wenig Bewegung die ganze Zeit, also es ist wie so ein Sog. Die Nachbarin neben mir sagt, sie hätte noch nie so ein kluges Stück über Kommunikation gesehen. Und das meine ich, diese Übersetzungen zu haben, diese Räume zu öffnen. Aber natürlich löst das nicht diese großen Probleme. Und ich bin auch der Meinung, dass wir nicht über jedes Stückchen springen sollten der AfD, dass wir trotzdem diese Brisanz erkennen. Also die AfD hat in jedem ihrer Wahlprogramme in Dresden Hellerau als Punkt erwähnt, dass sie dieses Haus nicht weiter in der Form fortführen würden.
1: Sie stellt sich auch die Frage, wo wir derzeit kulturpolitisch stehen.
3: Das ist das, was ich so vehement vermisse, also diese Frage, von welcher Kultur reden wir im Moment, bezieht sich alles auf Quantitäten. Also man wird runterbuchstabiert nur auf Zahlen, egal in welche Richtung. Und so werden auch die Entscheidungen getroffen werden jetzt in dieser Situation, und zwar vor der AfD, ist die Diskussion da, ob Häuser geschlossen werden sollen. Und das muss uns doch beschäftigen, also jetzt natürlich auch das, was kommt, aber auch das, was jetzt, in welcher Situation befinden wir uns eigentlich kulturell, kulturpolitisch.
1: Nach der Frage, was Kultur eigentlich ist und dem Versuch, dieses zu definieren, stellt sich automatisch die nächste Frage. Was hat das Umweltbundesamt mit Kultur und Demokratie zu tun? Auf den ersten Blick scheint das nicht unbedingt zusammenzupassen. Doch Dirk Messner, der Präsident des Umweltbundesamtes, sieht genau hier eine wichtige Verbindung. Denn bei Umweltfragen geht es nicht nur um Zahlen, Grenzwerte und Gesetze. Es geht auch darum, wie wir in Zukunft leben wollen und ob wir als Gesellschaft überhaupt noch gemeinsam über solche wichtigen Zukunftsfragen sprechen können und wollen.
4: Das wundert vielleicht manche zunächst mal, aber das möchte ich versuchen kurz zu begründen. Als Umweltbundesamt geht es um die Klimapolitik, die Endlichkeit der Ressourcen, die Stabilität des Planeten und damit verbunden dann menschlicher Wohlfahrt. Und wie kriegen wir das in Gleichgewicht? Und wenn ich da auf Kultur und Demokratie schaue, würde ich da in Richtung Kultur zunächst mal das Folgende sagen. Aus meiner Perspektive ist die Bearbeitung der Klimakrise, der Umweltkrisen, der Stabilisierung des Planeten nicht in erster Linie ein ökonomisches Problem, ein technokratisches Problem, ein technologisches Problem. Das sind alles wichtige Dinge. Aber für mich ist die Bewältigung dieser planetaren Krise und der Klimakrise eine kulturell zivilisatorische Herausforderung. Wir sind auf die Kreativität aus dem kulturschaffenden Bereich dringend angewiesen. Demokratie, Menschenrechte, Menschenwürde. Also wir haben die Welt und uns als Menschen und unser Zusammenspiel neu erfunden und neu entdeckt. Und eine solche Kraft müssen wir jetzt aufbringen, um die planetaren Herausforderungen angehen zu können. Und dafür brauchen wir als Umweltbundesamt und als Forschungs- und Politik-Community, die diese Fragen thematisiert, die Zusammenarbeit mit der Kultur. Das ist die Kulturdimension. Und der zweite Aspekt, der mir wichtig ist in diesem Zusammenhang, das ist die Frage der inklusiven Gesellschaft und der Würde von Menschen. Und das Umweltbundesamt versteht sich nicht nur als eine Institution, die an Umweltfragen im engeren Sinne arbeitet, sondern wir fühlen uns den globalen Nachhaltigkeitszielen verpflichtet, auf die sich die Weltgemeinschaft 2015 eingelassen und verpflichtet hat. Und da geht es um inklusive Gesellschaft. Und da geht es um Toleranz und Würde für alle Menschen. Und das passt mit völkischem Denken offensichtlich nicht zusammen. Und dann schaue ich mal auf die Demokratiedimension. Und die ist für uns natürlich das unser Lebenselixier. Ich meine, wir arbeiten für die gesellschaftlichen Veränderungsprozesse und wollen Lösungen im Bereich der Klimakrise, der Ökosystemkrise, der Biodiversitätskrise erarbeiten. Aber das kann man ja nur mit Menschen in offenen Gesellschaften tatsächlich aushandeln und gestalten. Und darum geht es uns. Es gibt noch einen weiteren Kulturstrang, der für unsere Arbeit Grundvoraussetzung ist. Wir können unsere Klima- und Umweltprobleme ohne internationale Kooperation überhaupt nicht lösen. Weil das sind ja global vernetzte Systeme, die wir da gestalten müssen. Und wenn wir eine Kultur globaler Kooperation durch Ansätze wie America first, Germany first, irgendwas first zerstört sehen, dann kommen wir in ganz schweres Verfassen. Und da können wir politische Perspektiven, ich zitiere jetzt den Ehrenpräsidenten oder Ehrenvorsitzenden der Partei, die hier 42% kriegen könnte, der sagt nach einer Wahl, wir werden euch, damit meint er alle anderen, wir werden euch jagen. Und mit einer solchen politischen Kultur können wir uns nicht ablegen. Das ist das Gegenteil dessen, was wir brauchen in einer demokratischen Gesellschaft, in der wir uns verorten als Umweltbundesamt, wenn es darum geht, Zukunft zu gestalten.
1: Nach der Frage, warum Demokratie eine freie Kultur braucht und warum freie Kultur nur in einer Demokratie wirklich bestehen kann, kommt ein weiterer Gedanke dazu, der wichtig ist, um diese Veranstaltung einzuordnen. Denn die Diskussion fand ja nicht rein zufällig statt. Sie entstand aus der Sorge heraus, dass rechtspopulistische und nationalistische Kräfte stärker geworden sind. Und sich das nicht nur in Umfragen oder Wahlergebnissen zeigt, sondern auch in vielen Köpfen und im Alltag. Was früher als extrem galt, wirkt heute für manche schon normal. Aber wie konnte es dazu kommen? Es ging nicht darum, irgendjemandem die Schuld zuzuschieben, sondern darum, konstruktiv nach Ursachen zu suchen. Was wurde übersehen? Wo haben Politik, Institutionen, Kultur und Gesellschaft die Menschen vielleicht nicht mehr erreichen können? Auch darüber wurde auf dem Podium im Bauhaus Dessau nachgedacht.
5: Wie konnte es so weit kommen, wenn wir jetzt mal das sagen? Ich finde, ein Punkt ist, dass wir in den verantwortlichen Strukturen letztendlich im ganzen Land ausschließlich noch auf Akademikerinnen und Akademiker setzen. Ja, was zum Beispiel geführt hat, dass in den Parteien längst kein Abbild mehr der Bevölkerung in Verantwortung ist, sondern letztendlich eine bestimmte Gruppe, die eine bestimmte Art des Lebens hat. Und sie hat sich eben entfernt vom Leben von ganz vielen Menschen, von ganz praktischem Leben. Und das ist, glaube ich, eine Fehlentwicklung gewesen. Und wenn wir eine repräsentative Demokratie haben wollen, werden wir das auch wieder in irgendeiner Form zurücknehmen müssen. Das ist nicht so einfach, weil nämlich die Akademikerinnen und Akademiker davon ausgehen, dass sie eigentlich immer viel mehr wüssten als die anderen und deswegen eigentlich unersetzlich wären. Aber ich glaube, dass man das tun muss.
0: Die AfD braucht eigentlich gar nichts tun, die muss nur warten. Die haben natürlich schon wahnsinnig viel getan, nur die anderen haben es nicht gemerkt. Und die haben schon vor 20 Jahren angefangen, letztendlich auch ihre Netzwerke zu bauen, ihre Bildungsorte, ihre Publikationen, ihre Chefdenker, das setze ich jetzt unter Anführungszeichen. Und das ist natürlich jetzt auch Teil des Problems, wo man dann in so eine Reaktion immer hineinkommt und vor diese Welle zu kommen. Und wir müssen eigentlich auch sagen, diese Bereiche, die uns auch abgesprochen werden, dass man die sozusagen wieder sich zurückholt, aber auch vor dem Hintergrund sagen, wo sind die blinden Flecke der Institutionen? Diese Normalität, das ist alles schon passiert, sonst würde es jetzt nicht so konservativ-reaktionäre Entwicklungen geben. Das hat sich so eingeschlichen, auch schon ist schon in den Herzen und in den Hirnen. Und da jetzt sozusagen, das müssen wir wieder uns zurückholen, das ist natürlich viel, viel schwieriger. Jetzt ist das Regierungsprogramm geschrieben und vorher war was anders, sondern wir reden von einem Prozess und dieser Prozess, der hat schleichend begonnen, der hat in ganz Europa schleichend begonnen. Untereinander gibt es hochgradige Vernetzungen und damit wird es für uns jetzt viel, viel schwieriger, weil sich bis zur Wahl lässt sich noch viel machen, aufgeben gilt nicht, aber es ist nicht so einfach. Und die Frage ist eher strategisch, auch von den anderen zu lernen, voneinander zu lernen, auch von anderen europäischen Ländern, von Gruppen, Institutionen und sich Szenarien zu überlegen, was ist dann, wenn passiert, was wir alle nicht wollen, dass es passiert, weil ich treffe auch auf genügend Leute, die sagen, so schlimm wird es schon nicht werden und die sind komischerweise dann auch im politischen Spektrum aktiv. Also wir fragen uns schon, was ist aber, wenn es dann so schlimm wird und was tun wir dann? Nicht? Und da möchten wir schon vorbereitet sein. Vielleicht passiert es ja auch so, dass die AfD beschließt, wir machen uns jetzt salonfähig. Ne? Und weil das ist auch eine Erfahrung, die ich habe, in den Kulturgremien. Wir hatten hier einen Kulturausschuss, bevor dieser Angriff aufs Bauhaus kam. Da saß Herr Siegmund, Herr Wald, das war hier im Bauhaus, das war sozusagen der Kulturausschuss des Landes. Die beiden Herren waren äußerst konstruktiv im Sinne der Debatten. Und sie wussten auch und haben gehört, dass dieses Jubiläum, das wir machen, dass es eine sehr kritische Auseinandersetzung ist mit dem Erbe der Moderne und dem Bauhaus. Also ich würde auch sagen, manche wollen nicht reden. Das ist Kalkül, da haben sie total recht. Und es gibt welche, die sind sozusagen eher militant unterwegs und da würde ich Herrn Till Schneider dazu zählen. Aber wie gesagt, nochmal, die Homogenität ist nicht da und ich sehe darin auch eine gewisse Chance, dass Menschen, die die AfD wählen, sie aus ganz unterschiedlichen Gründen wählen, da sind nicht alle sozusagen so gefestigt. Und das ist auch eine Chance für uns. Die sollten wir ergreifen.
6: Das ist ja genau diese urbane Überheblichkeit, die es gibt, die es in Leipzig gibt.
0: Es gibt eine intellektuelle und urbane Überheblichkeit und das frage ich mich sehr oft. Und das merkt man gar nicht, weil das hat schon wieder mit Codes zu tun, nicht? Also wie man spricht, wie man ausschaut, wie man jemand anspricht. Und darüber wurde auch zu wenig nachgedacht. Und die AfD hat eine ganz andere Form der Adressierung. Und da würde ich jetzt wirklich sagen, die AfD, weil da strategisch daran gearbeitet wird. Und diese Adressierungen sind erfolgreich, weil die erwischen die Leute genau dort, wo sie sich verstanden fühlen. Und wir haben das tatsächlich in der Vergangenheit nicht oder zu wenig geschafft. Ich sehe aber auch ein Problem, dass in diesen Zusammenhängen, in den internationalen, dass auch eine Lokalität oder Regionalität dass die irgendwann nicht mehr so auf dem Schirm war, auch in den Institutionen nicht. Da lassen wir Raum, im ländlichen, und das wird sofort besetzt, da sind sofort die anderen. Wenn man jetzt in die Dörfer geht, in Sachsen-Anhalt, dann gibt es Menschen, die sich kümmern und die machen dann ein Heimatfest, ein Familienfest, die engagieren sich für die Feuerwehr. Und ich kann jetzt nur von der Stiftung Bauhaus Dessau sprechen. Bei uns gibt es einfach halt auch sehr viele Menschen, die leben in einer Großstadt. Die fahren jeden Tag sogar nach Berlin oder nach Leipzig. Wenn all diese Menschen hier wären, ich sehe es schon als mangelnde Präsenz derer, die dann auch für all diese Dinge, die wir hier besprechen, plädieren, dass die eigentlich dort nicht sind und sich auch nicht an diesen Orten engagieren. Und das ist ein Problem. Ich glaube, wir müssen auch mehr von Dissidenten wachsen im Sozialismus lernen. Weil dort hat man natürlich sehr klug verstanden. Die AfD macht das ja auch. Das sind ja Spiele der Kodierung. Nicht? Also da wird etwas aufgerufen, das vor 100 Jahren genau mit der gleichen Wortwahl passiert ist, wird jetzt sozusagen nochmal hervorgeholt. Die, die die Codes kennen, denken, hurra, ja, wunderbar. Ne? Und die anderen sagen, ist ja nicht so schlimm, was ist denn falsch mit Deutschdenken? Die wissen halt nicht, dass es das eine Rede von Adolf Hitler ist. Wo es darum geht, wie kriegt man eigentlich sozusagen junge Leute gebrainwashed, würde ich jetzt sagen. Nicht? Wenn dann tatsächlich dieser Worst-Case-Fall eintritt, dass wir dann eben auch uns mit diesen Kodierungen befassen. Ich hätte jetzt kein Problem zu sagen, ja, Tradition gerne, Handwerk gerne. Das Bauhaus hat sich eigentlich immer mit Handwerk beschäftigt. Also auch da letztendlich hineinzugehen in eine solche Auseinandersetzung. Aber es ist trotzdem dann genauso, wie Sie sagen, das ist nicht das, was gemeint ist. Aber das, was gemeint ist, auf wie vielen Ebenen können wir das auch spielen? Also ich glaube, wir müssen selber auch noch viel raffinierter werden.
1: Nach diesen Gedanken von Barbara Steiner, der Leiterin der Stiftung Bauhaus, stellt sich fast automatisch die nächste Frage. Was kann man dem entgegensetzen? Reicht es aus, nur zu warnen? Oder braucht es bessere Ideen, eine verständlichere Sprache und neue Wege, damit Menschen wieder miteinander reden? Auf dem Podium ging es nun um Strategien und um die schwierige Frage, wann ist ein Gespräch noch möglich? Und wo steht die Brandmauer?
6: Ich finde das auch wichtig, dass wir proaktiv sein sollen, dass wir nicht wie das Kaninchen vor der Schlange sitzen und sagen, Hilfe, Hilfe, Hilfe. Und natürlich ist die Gratwanderung zwischen Alarmismus und Augenwischerei eine schmale. Ja? Ich sage gerne, da hat er Antifaschisten. Und ich möchte gerne mit dieser mehr aufräumen, dass irgendwie Antifaschismus eine militante Haltung ist. Antifaschismus ist Anstand. Antifaschismus ist, sich dagegen zu stellen, jetzt darüber nachgedacht wird, die Erinnerungskultur zu verändern. Ich war neulich in Mittelbau-Dora, in Nordhausen. Sollte eigentlich eine Gedenkrede halten, wo ich gesagt habe, ich bin nicht so der Redner, lass die Musik machen. Und ich habe dann Musik gemacht und habe dann aber eben gesehen, da waren zwei Holocaust-Überlebende da. Und ich habe mir vorher diese Schächte angeguckt, wo die V-Waffen gebaut worden sind, wo die Leute zu Tode sich geschuftet haben. Und wo schlimme Dinge passiert sind, wenn du dann die alten Männer sitzen siehst, die das erlebt haben als 14-, 13-jährige Leute. Also ich habe dann am Ende doch eine Rede gehalten, eine spontane Rede. Und habe eben von meiner Oma erzählt und habe gesagt, dass ich das gruselig finde, was gerade auf uns zuzuräumen scheint. Und dass das viele eben noch nicht gecheckt zu haben scheinen. Ich frage mich manchmal ja auch, wer berät denn die Merz oder die Chinweiß? Ja, weil, und ich habe mit Scholz damals diskutiert, als er die Bundeszentrale für politische Bildung Gelder kürzen wollte, wo ich gesagt habe, und zu unterschätzen, und das, wir wissen das ja, wurde jetzt auch schon gesagt, dass Kultur das Erste ist, wo reflexhaft gespart wird. Ja? Und Brecht hat gesagt, erst kommt das Fressen, dann Moral. Alles richtig. Und trotzdem ist Kultur die Grundlage für alles. Und eben auch Erinnerungskultur, auch Inklusion an Schulen, auch Bildung allgemein, Gesundheitswesen. Alles Kultur, Leute. Und wenn wir das den falschen Leuten überlassen, dann rennen wir in einen Abgrund, den wir nicht mehr aufhalten können. Und das, ich möchte, wie gesagt, kein Alarmist sein. Ich möchte nur ganz klar sagen, hier steht eine Menge auf dem Spiel und es ist an uns, sich dagegen zu wehren. Und deswegen bin ich heute hier. Ich bin ein Fan von Bauhaus. Ich bin ein Fan von Kultur. Ich möchte nicht beschnitten werden. Und es gibt einen Haufen Künstlerinnen und Künstler, die das machen. Danger Dan, der das Kunstverhältnis geschrieben hat, der sich damit weit aus dem Fenster gelehnt hat und auch toller angegriffen worden ist. Oder auch, so weiß ich, aus Böhmermann ist. Also viele Leute, die Feindbilder sind für Rechtsaußen. Und natürlich müssen wir trotzdem auch sagen, dass wir uns selbst auch an die eigene Nase fassen müssen, wenn wir über Wokeness reden, wenn wir über Gutmenschentum reden. Ja? Ich glaube, dass da auch oft der Bogen überspannt wird. Ja. Und dass natürlich viele Leute auch zu Recht sagen, ey, worüber reden wir euch hier auf? Wir haben ganz andere Probleme. Und natürlich ist es richtig, Minderheitenschutz. Natürlich ist es richtig, sich um Menschen mit Behinderung zu kümmern. Natürlich ist es richtig, sich um die Queer-Community zu kümmern. Und die andere Seite ist die, wenn wir in Bautzen sehen, wenn beim CSD 1000 ernsthafte Neonazis stehen, die irgendwie skandieren, es gibt kein Recht auf Homopropaganda. Fakt werden, ey, wirklich, da muss man ganz klar sagen, das geht nicht. Und da müssen wir auf der Matte stehen, da muss eben die Gesellschaft irgendwie zusammenstehen. Und das Gruselige ist, und das sind wir wieder bei den Köpfen, die Leute erreichen wollen, dass diese Köpfe bereits erreicht sind. Und dass ich manchmal denke, dass da auch, dass eine Generation da gerade heranwächst, bei der das Kind irgendwie schon in den Brunnen gefallen zu sein scheint. Die wirst du nicht wiederkriegen. Ja. Ich habe ein Lied, wo ich singe, wo sind eigentlich die Nazi-Skins aus den 90ern hin? Die haben sicherlich alle Kinder gekriegt. Und die aus den 90ern, in den Baseballschlägerjahren durch die Gegend gezogen sind, die haben heute Autohäuser, die haben heute Gärtnereien und Bäckereien und die sind Handwerker und stehen mit beiden Beinen im Leben. Und die haben ihren Kindern den ganzen Tag das erzählt, was sie denken. Und die Kinder können da gar nicht anders, als das zu glauben. Und das tut mir manchmal weh und da bin ich hilflos und weiß nicht, was ich machen soll. Ich bin, wie gesagt, Optimist und möchte es auch gern bleiben und möchte gern daran glauben, dass wir gewinnen. Ich sehe es zurzeit eben einfach nur als eine extreme Herkulesaufgabe.
4: Ich glaube, dass es sehr wichtig ist, dass wir aus der verteidigenden Rolle rauskommen, in eine proaktive Richtung wieder nach vorne gehen. Und wir sollten unser Podium heute Abend auch nicht so verstehen, als wollten wir nur etwas verteidigen gegen die anderen, die da kaputt machen. Das wollen wir auch. Aber gewinnen können wir diese Schlacht. Olaf, du hast gesagt, wenn es ja nicht muss, wir gewinnen die ganze Geschichte. Das wird uns nur gelingen, wenn wir wieder in der Lage sind, die Zukunft zu besetzen, die Zukunftsfragen zu beantworten.
7: Ich habe fast jeden Tag die Debatte mit Leuten aus dem Kulturbereich, die mich fragen, was mache ich denn, wenn AfD-Mitglieder zu mir kommen und in meine Ausstellung wollen oder in das Theater wollen und sowas. Da sage ich, ja, was sollst du denn machen? Die natürlich reinlassen, das ist ja doch ganz klar. Also wir wollen doch, dass sie kommen. Ich hoffe, wir haben so gute Angebote, dass man wirklich mit neuen Ideen, mit neuen Erkenntnissen von dannen geht. Aber die können wir bestimmt nicht an die Leute vermitteln, indem wir die Türe zumachen. Und deswegen glaube ich, ist eines der primären Aufgaben im Kulturbereich, wir müssen die Türen wirklich gerade jetzt weit aufmachen.
0: Wir haben zwei Landtagsabgeordnete, zwei Frauen aus der AfD und einen Stadtrat aus der AfD, die kommen schon zu uns. Und ich rede auch mit ihnen. Ja, also das ist nicht so, das Interesse ist durchaus da.
4: Der Anteil der Bevölkerung, dazu gibt es ja seit Dekaden gute Forschung und vielfältige Forschung, der Anteil der Bevölkerung, die ein extremes Weltbild, das gefestigter Natur ist, haben, ist ziemlich stabil, seit ziemlich langer Zeit, 20, 30 Jahre, und liegt um 20% drumherum. Und das heißt, dass die AfD und die Rechtsextremen auf eine gewisse Art und Weise über ihrer Preisklasse boxen, wenn man so möchte. Und deswegen finde ich den Punkt richtig, als gesagt wurde, die AfD müssen wir bekämpfen, aber die Wählerinnen und Wähler der AfD, die sollten wir auf keinen Fall in Gänze aufgeben. Insbesondere, wenn wir wissen, dass nur 20% der Bevölkerung rechtsextrem gesichert und stabil unterwegs ist. Also ein beachtlicher Teil des Wählerklientels der AfD für uns erreichbar sein muss. Und in deren Herzen und Köpfe müssen wir ringen und kämpfen.
7: Also ich finde gerade Bauhaus ist ja für die extreme Rechte das Symbol geworden, was sie gerne als allererstes schleifen wollen. Und ich finde, deswegen ist gut, dass wir hier dieses Treffen machen. Und ich kündige das jetzt schon an, egal wie es in Sachsen-Anhalt werden wird, der Kulturbereich in Deutschland wird solidarisch sein.
6: Ich gehe manchmal durch die Gegend und denke, jeder Dritte oder so, ja, wählt ja AfD. Wir sind laut Studien irgendwie 20%, die ein geschlossenes, völkisches, rechtsextremes, rassistisches Weltbild haben. Die wirst du nicht kriegen. Die saßen früher auch an Stammtischen, denen wurde gesagt, halt's Maul. Und das war richtig so. Heute vernetzen die sich. Und heute sitzt der aus Flensburg mit dem aus Niederbayern. Die vernetzen sich und sagen, wir sind viele, wir sind mehr. Ja. Und dieser Populismus, den wir erleben, auf den eben wirklich so viele Leute reinfallen, dem entgegenzuwirken mit Offenheit und auch mit Gesprächen. Also erstmal auch ganz klar zu sagen, ich verstehe deine Ängste. Ich verstehe, dass du dir Sorgen machst. Wir haben über die ganzen Sachen geredet. Warum machen die Leute Sorgen? Die Leute machen sich Sorgen um den Planeten. Die Leute machen sich Sorgen, dass sie keine Miete mehr zahlen können. Dass kein Arzt mehr vor Ort ist. Die Leute machen sich über verschiedene Sachen Sorgen. Und wenn Friedrich Merz dann sagt irgendwie, ihr faulen Säcke, arbeitet mal ein bisschen länger, ey, dann soll er sich mal angucken, was die Krankenschwestern und was die Leute, die in der Pflege arbeiten oder die Fernfahrer, die auf der Straße stundenlang unterwegs sind, was die arbeiten, dann ist das eine Abwertung und dann sorgt das dafür, dass sich viele Leute von der Politik, die uns, die in Regierungsverantwortung steht, mit Grausen abwenden und nach einer Alternative suchen. Dass diese Alternative eine fucking Alternative ist und keine Alternative sein kann, das wissen wir hier, das wissen die Leute auf der Straße nicht. Und denen das, ohne jetzt wieder zu predigen, aber im Gespräch das den Leuten nahezubringen, ich glaube, die einzige Möglichkeit wird immer bleiben, miteinander zu reden und versuchen, ja, zu kommunizieren. Und dass ein Streit was Fruchtbares sein kann, dass ein Streit nichts Negatives sein muss, dass es um Austausch von Argumenten geht. Mein bester Freund, der heute anwesend ist, sagt mir auch, du bist vielleicht auch selbst konservativer, als du dir selbst eingestehst oder als du selbst glaubst. Und natürlich mit meinem Background irgendwie im Tomatenbau groß geworden, Johann Sebastian Bach und irgendwie, das ist natürlich ein bildungsbürgerliches Zuhause, das ich hatte. Und ich war nie ein Linksradikaler. Aber ich werde, je länger ich dabei bin, je länger ich mir angucke, was um mich rumläuft, ich werde immer radikaler. Und möchte auch gern radikal, um das auch klarzustellen, radikal heißt nicht extremistisch. Ich lehne Gewalt ab, ich bin total dagegen. Radikal heißt einfach, das Übel an der Wurzel packen, wenn man es beim Amwurzeln sieht. Also ich habe vorhin über links und rechts gesprochen, es ist alles sehr schwierig, es ist alles sehr kompliziert. Redet miteinander, Leute, ich glaube, dann kommen wir weiter.
8: Weil die Situation ist schlimm und wir werden trotzdem gewinnen, da bin ich mir ganz, ganz sicher.
1: Nach fast 2 Stunden Musik, Diskussionen und vielen ernsten Themen ging die Veranstaltung im Bauhaus Dessau in ihre letzte Runde. Denn jetzt konnten auch Besucherinnen und Besucher Fragen stellen. Denn auch das gehört zu einer demokratischen Gesellschaft. Nicht nur zuhören, sondern auch nachfragen dürfen, widersprechen dürfen und so die Veranstaltung mitgestalten können. Bei aller Sorge um die derzeitige politische Situation war dieser Abend für mich nicht entmutigend. Im Gegenteil, denn sichtbar wurde auch, Menschen aus Kultur, Wissenschaft, Politik, Medien und anderen gesellschaftlichen Einrichtungen kommen zusammen, suchen nach Antworten und geben demokratische Grundwerte nicht einfach auf. Und vielleicht war ja genau das die Quintessenz dieses Abends. Miteinander im Gespräch zu bleiben, auch dann, wenn es schwierig wird. Einander zuhören, nachfragen, aber auch den Mut finden zu widersprechen. Und trotzdem nach dem suchen, was uns alle verbindet. Zum Schluss blieb Sebastian Krumbiegel noch auf der Bühne. Für mich persönlich war das natürlich ein besonderer Moment, denn ich schätze ihn nicht nur als klaren Kopf in demokratischen Fragen, sondern auch als Musiker sehr. Er nahm sich die Zeit, noch ein Lied aus seinem neuen Album vorzustellen. Und genau dieses Lied gehört für mich an den Schluss dieser Sendung. Denn es wischt die Sorgen nicht einfach weg, aber es macht Mut, gerade dann weiterzugehen, wenn es schwierig wird. Damit verabschiede ich mich aus dieser besonderen Ausgabe von Gedankenspiel, der Sendung für Denker, Träumer und Weltverbesserer. Ich bin Ute Christina und war für Sie mit meinem Mikrofon bei der Veranstaltung Kultur, Fundamente Demokratie im Bauhaus Dessau dabei. Und jetzt übergebe ich noch einmal an Sebastian Krumbiegel.
6: Ich habe ein Feedback gekriegt, weil das erst seit kurzem draußen ist, von einer Frau, die mir gesagt hat, ich bin in psychologischer Behandlung, ich mache eine Therapie gerade und habe Probleme, ich habe depressive Schübe. Dein Lied hat mir mehr geholfen als alle Therapiestunden bis jetzt. Und da habe ich gedacht, yeah, und das meine ich auch mit Leute erreichen. Ich will mir nicht anmaßen, ich bin kein Psychologe, ich mache mir Gedanken, ich habe selbst Ängste. Und deswegen heißt das Lied, keine Angst.
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3: 21 Uhr.
4: Das Harz-Börde-Wetter.
5: Die übrig gebliebenen Wolken verschwinden und es ist klar bei Temperaturen von immer noch 24 Grad. Und in der Nacht geht es ein bisschen nach unten auf 18 Grad. Morgen ist die Sonne wieder da und bringt die Temperaturen schon am Vormittag auf knapp 30 Grad. Im Laufe des Tages zeigen sich wieder ein paar Wolken. Die Höchsttemperaturen liegen bei 36 Grad. Der weitere Trend, bis Sonntag heißt es noch schwitzen bei 36 bis 39 Grad. Sonntagabend machen sich erste Gewitter bemerkbar, auch am Montag. Aber ab da wird's kühler mit 25 Grad. Die große Hitze ist dann vorbei. Einen angenehmen Abend wünscht Ihnen Steffen Erfurt.
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1: 22 Uhr.
0: Das Harz-Börde-Wetter.
2: Die übrig gebliebenen Wolken verschwinden und es ist klar bei Temperaturen von immer noch 24 Grad. Und in der Nacht geht's ein bisschen nach unten auf 18 Grad. Morgen ist die Sonne wieder da und bringt die Temperaturen schon am Vormittag auf knapp 30 Grad. Im Laufe des Tages zeigen sich wieder ein paar Wolken. Die Höchsttemperaturen liegen bei 36 Grad. Der weitere Trend, bis Sonntag heißt es noch schwitzen bei 36 bis 39 Grad. Sonntagabend machen sich erste Gewitter bemerkbar, auch am Montag. Aber ab da wird's kühler mit 25 Grad. Die große Hitze ist dann vorbei. Einen angenehmen Abend wünscht Ihnen Steffen Erfurt.
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1: 23 Uhr.
2: Das Harzbördewetter.
3: Die übrig gebliebenen Wolken verschwinden und es ist klar bei Temperaturen von immer noch 24 Grad. Und in der Nacht geht es ein bisschen nach unten auf 18 Grad. Morgen ist die Sonne wieder da und bringt die Temperaturen schon am Vormittag auf knapp 30 Grad. Im Laufe des Tages zeigen sich wieder ein paar Wolken. Die Höchsttemperaturen liegen bei 36 Grad. Der weitere Trend, bis Sonntag heißt es noch schwitzen bei 36 bis 39 Grad. Sonntagabend machen sich erste Gewitter bemerkbar, auch am Montag. Aber ab da wird's kühler mit 25 Grad. Die große Hitze ist dann vorbei. Einen angenehmen Abend wünscht Ihnen Steffen Erfurt.
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1: 0 Uhr.
0: Das Harz-Börde-Wetter.
2: Die Sonne wird ununterbrochen scheinen. Die Temperaturen kommen auf 35 Grad. Der weitere Trend. Das Wochenende bleibt heiß. Aufgepasst, am Samstag kann es bis zu 40 Grad kommen. Sonst begrüßt uns die neue Woche wieder mit Wolken. Ein schönes Wochenende noch wünscht Ihnen Feline Steibel.
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1: Die Sage von der Rabenklippe. Zu der Zeit, als in unserer Region noch germanische Völker lebten, die Naturgötter anbeteten, trug sich Folgendes zu. Aus dem Süden kam ein Abgesandter des heiligen Bonifatius dorthin, wo heutzutage Wernigerode steht. Er wollte den Menschen den neuen Glauben an Gott verkünden und sie zum Christentum bekehren. Der fromme Mann hatte aber keinen Erfolg. Er wurde von den Heiden verspottet und schließlich fortgejagt. Betrübt darüber nahm der Mönch seinen Wanderstab, machte sich auf den Weg Richtung Westen, um über die Harzberge in eine andere Siedlung zu wandern. 3 Tage und Nächte irrte er im Wald umher. Seinen Durst konnte er zwar an Quellen stillen, aber seine Nahrungsvorräte waren erschöpft und als er an einer Klippe ankam, war er dem Verhungern nahe. Er sank nieder, flüsterte ein Gebet und bat Gott um Hilfe, bevor seine Sinne schwanden. Nach einiger Zeit kam er wieder zu sich und hörte ein fürchterliches Gezeter, das immer näher kam. Er hob den Kopf, schaute über die Klippe und sah, wie sich einige Raben um etwas stritten, das einer von ihnen im Schnabel hatte. Als die zankenden Raben über ihn flogen, verlor der eine Rabe seine Beute und wie es das Schicksal oder was auch immer es so wollte, fiel sie direkt in den Schoß des Mönchs. Der Himmel hatte ihm eine tote Taube gesandt. Erfreut entfachte der fromme Mann ein Feuer, briet die Taube auf einem kleinen Spieß und stillte seinen Hunger. Durch dieses Mal gestärkt, machte er sich wieder auf den Weg und erreichte einige Stunden später Harzburg, wo er von den Leuten freundlich aufgenommen wurde. Die Klippen, an denen der Mönch auf so wundersame Art vor dem Hungertod gerettet wurde, hieß fortan die Rabenklippen. Die Sage von den Rabenklippen, gesprochen von Jörg Buschmann für Radio HBW.

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1: Promenadenweg in Stassfurt. Heutzutage sind Straßennamen für eine Orientierung im Straßennetz unentbehrlich. Straßen erzählen aber auch Geschichten und sind so entscheidender Bestandteil der Chronik einer Stadt. Dieser Weg ist eine Verbindung zwischen der Hermann-Kastens-Straße und der Sülze-Straße, direkt vor dem Botanischen Garten. Weil dieser Weg gern zum Spazierengehen, also zum Promenieren, genutzt wurde, gab man ihm 1938 den Namen. Ein Beitrag von Barbara Stolte für Radio HBW.

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1: Straßennamen in Quedlinburg. Der Münzenberg. Die Besiedlung des Münzenberges fand schon weit vor der Stadtgründung statt. Im Jahre 985 wurde hier ein Nonnenkloster, St. Marien, eingeweiht. Infolge der Ereignisse des Bauernkrieges im Jahre 1525 wurde das Kloster zerstört und nicht wieder aufgebaut. In den Ruinen des Klosters siedelten sich fahrende Handwerker und Musikanten an. Im Laufe seiner Geschichte traten auch auf dem Münzenberg einige verheerende Feuersbrünste auf, doch die Besiedlung wurde immer wieder vorgenommen. Die heute knapp 70 Häuser gehören zu einem der romantischsten Stadtteile in Quedlinburg. Vor 1878 gehörte der Münzenberg nicht zum Stadtgebiet, sondern zum Westendorf und somit unterstand er direkt der Macht und dem Recht der Äbtissin. Der Name stammt auf keinen Fall von der Bezeichnung Münze ab. Im Laufe der Jahrhunderte unterlag der Name sehr vielen Änderungen bis auf den heutigen Tag. Einige der urkundlichen Aufzeichnungen seien hier genannt. Die ältesten Namensformen sind Monzigeberg, Monzigeberg, Monzigesberg. Zurückzuführen sind diese Namen auf die Urform, dem Monkingeberg. Monk bedeutet Mönch oder Nonne und Klinge sagt eine Dazugehörigkeit aus, frei übersetzt dazugehörend. Es ist also möglich, dass er Nonnenberg hieß. Später tauchte auch der Name Unzigeberg auf und im Laufe der Sprachwandlung wurde daraus Münzenberg. Interessantes zum Münzenberg in Quedlinburg von Christine Weber für Radio HBW.

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2: 1 Uhr.
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4: Die Sonne wird ununterbrochen scheinen. Die Temperaturen kommen auf 35 Grad. Der weitere Trend. Das Wochenende bleibt heiß. Aufgepasst, am Samstag kann es bis zu 40 Grad kommen. Sonst begrüßt uns die neue Woche wieder mit Wolken. Ein schönes Wochenende noch wünscht Ihnen Feline Steibel.
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1: Das Maschinendenkmal bei Hettstedt. Von der berühmten Dampfmaschine, von der sich im Bergbaumuseum von Hettstedt ein Nachbau befindet, haben wir bereits an anderer Stelle berichtet. Das ist aber nicht das Einzige, was es dazu zu sagen gibt. Zu Ehren der ersten in Deutschland hergestellten Dampfmaschine, Nachwortscher Bauart, wurde dann sogar ein Denkmal am 20. August 1890 feierlich eingeweiht. Es wurde am historischen Standort der Dampfmaschine auf der Halde des einstigen König Friedrich Schachtes bei Hettstedt aufgestellt. Stifter dieses Denkmals waren Mitglieder des Vereins Deutscher Ingenieure. Allein daran kann man erkennen, was die in Hettstedt gebaute Dampfmaschine für eine nicht nur regionale Bedeutung hatte. Ohne die Dampfmaschine wäre der weitere Betrieb des etwa 100 Meter tiefen König Friedrich Schachtes nicht mehr möglich gewesen. Die Entwässerung mit herkömmlichen Pferdegöpeln war an ihre Grenzen gestoßen. Sie schafften es nicht mehr, das Wasser aus dieser Tiefe nach oben zu pumpen. Mit der leistungsfähigeren Dampfmaschine war es nun möglich, bis zu 1800 Liter in der Minute abzupumpen und den Bergbau auch in größeren Tiefen fortzusetzen. Damit wurde dieses Aggregat zu einem wichtigen Meilenstein in der wirtschaftlichen Entwicklung nicht nur des Mansfelder Landes. Das Maschinendenkmal besteht aus einem gemauerten Sandsteinfundament mit einem aufgesetzten Granitsockel, auf dem wiederum ein würfelförmiger Monolith aus Granit thront. An den Seiten des Monoliths sind mehrere Tafeln mit Inschriften und Darstellungen angebracht. Ursprünglich aus Bronze sind sie inzwischen aus Sicherheitsgründen durch Duplikate aus Aluminiumguss ersetzt worden. Hier war es Langfingern in Sachen Buntmetall gelungen, bereits eine der Bronzeplatten zu stehlen. Die Originalplatten hängen inzwischen im Hettstedter Ratssaal. Sie erreichen das Maschinendenkmal mit dem Auto über die Bundesstraße 180 von Hettstedt kommend in Richtung Siersleben bzw. Eisleben. In der Nähe des Ortsausgangs folgen Sie dann einem ausgeschilderten Abzweig durch die Eisenbahnunterführung hindurch. Sie hörten einen Bericht über das Maschinendenkmal bei Hettstedt, gesprochen von Gerda Karl für Radio HBW.

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1: Der Ort Frohse. Erstmalig wurde der Ort Frohse 936 in einer Schenkungsurkunde des Servatiusklosters erwähnt. Zu jener Zeit war Anhalt auch von slawischen Völkern, den Sorben und Sorbenwenden besiedelt, die allerdings zurückgedrängt wurden. Frohse besaß nun eine besonders angriffsgefährdete Lage zu den slawischen Gebieten. Das Markgraf Gero 950, ein dem Cyriakus geweihtes Kloster errichtete, war einer Legende nach eine Sühne für den Meuchelmord an 30 zu dem Friedensmahl geladenen slawischen Häuptlingen. Bereits 961 war aus dem Mönchskloster ein Frauenstift zu Ehren der heiligen Jungfrau Maria, des heiligen Petrus und des heiligen Cyriakus geworden. Frohse, das Stift und seine Güter wurden ebenso wie die Abtei von Gernrode durch den Markgrafen Gero gegründet und unterstand Gernrode. Die Bedeutung des Ortsnamens ist nicht völlig geklärt. Man führt ihn aber auf altgermanische oder altsächsische Einflüsse zurück und deutet Frohse als berasten Boden. Nach Entstehen des Sees um 1446 durch Betreiben des Bischofs von Halberstadt ging die Bevölkerung dazu über, sich von Fischfang und Handel zu ernähren, bis um 1710 die Trockenlegung des Sees erfolgte. Danach verdienten sich die Froser als Bauern und Torfstecher ihren Lebensunterhalt. 1842-1843 wurden im Auftrag der anhaltinischen und bernburgischen Regierung Probebohrungen nach Kohlevorkommen in der Froser Gegend durchgeführt. 1867 wurde der Interessengruppe Grube

Ludwig und zwei weiteren Unternehmern der Abbau gestattet. Dies geschah zunächst im unterirdischen Abbau. 1865 erhielt Frohse einen Eisenbahnanschluss an die Strecke Aschersleben-Halberstadt. 1868 wurde der Streckenabschnitt Frohse-Ballenstedt übergeben. Nachdem es 1876 zu einer Gasexplosion im Schacht kam, wurde mit dem Aufschluss des Frohser Tagebaus begonnen. In den 80er Jahren des 20. Jahrhunderts wurde ein Baustopp im Ort Frohse verhängt, da der Ort abgerissen werden sollte. Nachdem 1989 feststand, dass Frohse, eines der ältesten Dörfer im Landkreis, nicht dem Bergbau weichen musste, entwickelte sich im Ort eine ganz neue Atmosphäre. Die Dorferneuerung brachte seit 1994 sichtbare Veränderungen. Im alten Stil erhaltene Straßen und Gassen prägen das Straßenbild. Viel Grün durchzieht und umschließt den gesamten Ort. Trotz der Veränderungen und Erneuerungen hat das Dorf seinen typischen Charakter erhalten. Das Wahrzeichen der Gemeinde Frohse ist die unter Denkmalschutz stehende Stiftskirche. Die romanische Basilika stammt aus dem 12. Jahrhundert und weist als Besonderheit in den Arkadenreihen einen niedersächsischen Stützenwechsel auf. Thomas Müntzer wirkte hier als Propst von 1515 bis 1517. Die Kirche ist als Denkmal in die Sehenswürdigkeiten der Straße der Romanik aufgenommen. Das war ein Bericht über den Ort Frohse, gesprochen von Gerda Karl für Radio HBW.

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1: Der Haubentaucher. Nicht alles, was auf unseren Seen schwimmt, ist eine Stockente. Manch ein Wasservogel, wenn auch von etwa gleicher Größe, ist ein Haubentaucher. Haubentaucher gehören zur Familie der Lappentaucher. Lappentaucher, oder früher auch Steißfüße genannt, sind Wasservögel, von denen es 23 Arten gibt. Davon sind mindestens 2, möglicherweise aber bereits 3 durch den Einfluss des Menschen ausgerottet worden. Hierzulande ist der Haubentaucher die bekannteste Art. Jedenfalls so bekannt, dass er bereits als Schimpfwort verwendet wird. So bezeichnet man jemanden, der sich sehr unbeholfen oder feige anstellt, manchmal als Haubentaucher. Dies geht möglicherweise darauf zurück, dass der Wasservogel bei Gefahr abtaucht, also feige das Weite sucht. Natürlich hat das in Wirklichkeit nichts mit Feigheit oder Unbeholfenheit zu tun. Der Haubentaucher schützt auf diese Weise sein Gelege, welches er mit Pflanzen bedeckt, bevor er sich verdünnisiert. Gefährlich werden könnten dem Gelege zum Beispiel Aaskrähen, Elstern und Rohrweihen. Deren Aufmerksamkeit lockt der Haubentaucher mit seinem Tauchmanöver von seinem Gelege weg. Also ganz schön schlau, der Vogel. Und nicht nur das. Haubentaucher sind auch ganz hübsch anzusehen. Auf der Körperunterseite und am Hals ist ihr Gefieder weiß gefärbt. Auf der Oberseite rötlich-braun. Dazu schmückt sie in ihrem sogenannten Prachtkleid die rotbraun und schwarz gefärbte Federhaube, welcher sie auch ihren Namen zu verdanken haben. Die Federhaube ist bei den Männchen etwas ausgeprägter als bei den Weibchen. Beide Geschlechter wechseln im Winter zu ihrem Schlichtkleid, welches eher gräulich erscheint und eine weniger große Haube ausbildet. Wenn man sie nicht sieht, weiß man nur selten, dass Haubentaucher in der Nähe sind. Denn diese Vogelart gehört nicht gerade zu den mitteilungsfreudigsten. Nur im Frühjahr kann man die auffallenden Balzrufe hören oder dann später das fiepende Betteln der Küken.

Apropos Küken. Haumtaucher haben nicht nur eine ganz eigene Strategie, ihr Gelege zu schützen. Auch die Küken werden auf ganz besondere Weise vor Fressfeinden wie Hechte geschützt. So werden die lieben Kleinen die ersten 3 Wochen lang von Mutter und Vater auf dem Rücken transportiert. Nach 6 Wochen werden die Jungvögel langsam selbstständig, bleiben aber bis zum Abzug aus dem Brutgebiet in ihrem Familienverbund. Aber das war es noch lange nicht mit den Besonderheiten. Charakteristisch für die Haubentaucher ist auch deren Beiztanz. Dabei wird auf dem Wasser kräftig mit dem Kopf geschüttelt und die sogenannte Pinguinpose aufgeführt. Dabei stehen sich beide Vögel auf dem Wasser quasi gegenüber. Dabei paddeln die Vögel rasch mit den Füßen und erheben sich dann quasi senkrecht aus dem Wasser. Im 19. Jahrhundert wurden die Tiere stark bejagt. Heute haben sich die Bestände wieder erholt und man geht von 16.000 bis 26.000 Paaren in Deutschland aus. Hierzulande sind Haubentaucher Standvögel, ziehen im Winter also nicht in den Süden. Das war ein Beitrag über den Haubentaucher, gesprochen von Mandy Politz für Radio HBW.

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1: 2 Uhr.
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3: Die Sonne wird ununterbrochen scheinen. Die Temperaturen kommen auf 35 Grad. Der weitere Trend. Das Wochenende bleibt heiß. Aufgepasst, am Samstag kann es bis zu 40 Grad kommen. Sonst begrüßt uns die neue Woche wieder mit Wolken. Ein schönes Wochenende noch wünscht Ihnen Feline Steibel.
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